0: kennen sie die Souveränität des dänischen Königreichs und das Recht des grönländischen Volks auf Selbstbestimmung an.
1: Die Europäische Union hat der Ukraine weitere 3,3 Milliarden Euro für militärische Ausrüstung überwiesen. Mit dem Geld soll das Land sich Drohnen und amerikanische Flugabwehrraketen des Typs Patriot kaufen. Kommissionspräsidentin von der Leyen sagte, Europa werde die Ukraine auch in Zukunft unterstützen. Das Geld ist Teil eines europäischen Hilfskredits über 90 Milliarden Euro. Die Ukraine muss den Kredit nur zurückzahlen, falls sie eines Tages Reparationen von Russland erhält. Der FC Bayern hat den vierten Spieltag der Fußball-Bundesliga mit einem Kantersieg eröffnet. Die Münchner gewannen am Abend mit 7:0 gegen Union Berlin. Im Topspiel ist Borussia Dortmund heute Abend ab 18.30 Uhr beim VfB Stuttgart zu Gast. Der BVB hofft auf den vierten Sieg im vierten Spiel. Das waren die Nachrichten. Das Wetter in Deutschland. Oft bewölkt, nur im Norden und Nordwesten einige Schauer. Tiefstwerte bis 5 Grad. Tagsüber im Norden viele Wolken und örtlich Regen, im Süden freundlich, an der See stürmisch. Die Temperaturen liegen dann höchstens bei 18 bis 26 Grad. Am Sonntag bewölkt und windig, von Norden her Regen, bei 17 bis 27 Grad. Und am Montag im Norden und Osten wechselhaft, nach Südwesten hin heiter bis wolkig. Die Temperaturen liegen dann bei 16 bis 23 Grad. Es ist jetzt 2.03 Uhr.
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1: Um 3 Uhr mit Katja Kindermann. US-Präsident Trump hat eine Einigung im Streit um Grönland verkündet. Er schreibt auf seiner Plattform Truth Social, er freue sich, dass sein Land ein Abkommen mit Dänemark und Grönland geschlossen habe. Nach Angaben aus Dänemark und Grönland steht ein Deal zumindest kurz vor dem Abschluss. Aus Stockholm, Jana Sinram.
2: Dänemarks Ministerpräsidentin Mette Frederiksen schreibt in einer Pressemitteilung, sie freue sich über die Aussicht auf ein gutes Abkommen für Grönland, das Königreich Dänemark und die Vereinigten Staaten. Ein solches Abkommen werde die gemeinsame Sicherheit in der Arktis und im Nordatlantik stärken und damit auch für die NATO und Europa von Vorteil sein. Frederiksen betont ebenso wie der grönländische Regierungschef Jens Frederik Nielsen, der Vertrag werde die Souveränität und die territoriale Integrität des Königreichs und das Selbstbestimmungsrecht des grönländischen Volkes anerkennen.
1: Angesichts der hohen Spritpreise hat sich die Bundesregierung auf Entlastungen für Autofahrer geeinigt. Wie das Kanzleramt mitteilte, wird es zunächst wieder einen Tankrabatt geben. Demnach werden die Steuern pro Liter Benzin und Diesel um 17 Cent gesenkt. Und zwar vom 1. Oktober bis Ende Dezember. Dabei tragen die Länder die Hälfte der erwarteten Steuerausfälle von 2,5 Milliarden Euro. Spätestens zum Jahreswechsel soll dann ein Spritpreisdeckel kommen, also eine Obergrenze für Preise von Benzin und Diesel. Bundesverteidigungsminister Pistorius hat in den USA den ersten Kampfjet vom Typ F-35 für die deutsche Luftwaffe in Empfang genommen. Die ersten 8 F-35 Kampfjets für die Bundeswehr bleiben zunächst in den USA, wo deutsche Piloten an ihnen ausgebildet werden. Die Maschine löst dann die Tornado-Kampfflugzeuge ab. Der FC Bayern hat den 4. Spieltag der Fußball-Bundesliga mit einem Torfest eröffnet. Die Münchner schlugen Union Berlin mit 7:0. Aus der Sportredaktion Lars Bente.
3: Die Bayern in ihren Wiesentrikots schon direkt in Wiesenlaune. Zur Pause führten die Münchner schon mit 3:0 Musiala, Kane per Elfmeter und Olise mit den Treffern. Für Kane war es das 100. Bundesligator und das in einer Rekordzeit von nur 98 Spielen. In der zweiten Hälfte hat der Engländer sogar noch ein Tor nachgelegt. Seinen Premierentreffer erzielte Bayern-Neuzugang Saibari. Am Ende noch Olise mit dem 6:7:0. Bitter für die Berliner, die weiter ohne Sieg bleiben. In der zweiten Bundesliga konnte Wolfsburg nach 8 Monaten mal wieder ein Heimspiel gewinnen. Gegen Darmstadt gab es ein 5:1. Fürth und Magdeburg trennen sich unentschieden 1:1.
1: Das waren die Nachrichten. Das Wetter in Deutschland. Tagsüber im Norden viele Wolken und örtlich Regen, im Süden freundlich, an der See stürmisch. Höchstens 18 bis 26 Grad. Am Sonntag bewölkt und windig, von Norden her Regen bei 17 bis 27 Grad. Und am Montag im Norden und Osten wechselhaft, nach Südwesten hin heiter bis wolkig. Es ist jetzt 3:03 Uhr.
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1: Um 4 Uhr mit Katja Kindermann. In der Vergangenheit hatte US-Präsident Trump immer wieder gedroht, Grönland zu annektieren. Jetzt gibt es eine Einigung im Streit um die Arktisinsel, schreibt Trump auf seiner Plattform Truth Social. Aus der Nachrichtenredaktion Karl Schreiber.
2: Zu dem angestrebten Abkommen zwischen Grönland, Dänemark und den USA ist noch wenig bekannt. Während es bei Trump so klingt, als sei der Deal schon in trockenen Tüchern, heißt es aus Dänemark und Grönland, dass das Abkommen noch gar nicht unterzeichnet sei. Das soll in der kommenden Woche passieren. Nach Angaben von Trump dürften die USA künftig alles tun, um die Insel zu verteidigen. Anfang des Jahres hatte der US-Präsident immer wieder Anspruch auf Grönland erhoben. Eine Arbeitsgruppe aus Grönland, Dänemark und den USA hatte zuletzt darüber beraten, wie man den Streit beenden kann.
1: Angesichts der hohen Spritpreise hat sich die Bundesregierung auf Entlastungen für Autofahrer geeinigt. Wie das Kanzleramt mitteilte, wird es zunächst wieder einen Tankrabatt geben. Demnach werden die Steuern pro Liter Benzin und Diesel um 17 Cent gesenkt. Und zwar vom 1. Oktober bis Ende Dezember. Dabei tragen die Länder die Hälfte der erwarteten Steuerausfälle von 2,5 Milliarden Euro. Spätestens zum Jahreswechsel soll dann ein Spritpreisdeckel kommen, also eine Obergrenze für Preise von Benzin und Diesel. Darüber will die Regierung mit den Mineralölkonzernen verhandeln. In München beginnt heute das Oktoberfest, das größte Volksfest der Welt. Am Mittag wird auf der Wiesn angezapft. Aus München Birgit Grundner.
3: Um Punkt 12 Uhr wird Münchens Oberbürgermeister Dominik Krause das O-Zapft ist verkünden. Die erste Maß bekommt traditionell der Ministerpräsident Markus Söder. Und dann wird das Bier 16 Tage lang fließen. Der Liter kostet mittlerweile bis zu 15,90 Euro. Gratis gibt es dagegen das Trinkwasser an Zapfstellen im Freien. Auf dem Festgelände stehen rund 40 Festhallen und Zelte, ungefähr 180 Standl und Buden und fast 250 Schaustellerbetriebe.
1: Der FC Bayern hat den 4. Spieltag der Fußball-Bundesliga mit einem Kantersieg eröffnet. Die Münchner gewannen am Abend mit 7:0 gegen Union Berlin. 3 Tore schoss Stürmer Olise, Kane gelang ein Doppelpack und damit sein 100. Bundesligator. Auch Musiala und Saibari trafen für die Bayern. Im Topspiel ist Borussia Dortmund heute Abend ab 18.30 Uhr beim VfB Stuttgart zu Gast. Der BVB hofft auf den 4. Sieg im 4. Spiel. Das waren die Nachrichten. Das Wetter in Deutschland. Tagsüber im Norden viele Wolken und örtlich Regen. Im Süden freundlich, an der See stürmisch. Höchstens 18 bis 26 Grad. Am Sonntag bewölkt und windig, von Norden her Regen bei 17 bis 27 Grad. Am Montag im Norden und Osten wechselhaft, nach Südwesten hin heiter bis wolkig bei 16 bis 23 Grad. Es ist jetzt 4.03 Uhr.
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1: Um 5 Uhr mit Katja Kindermann. In der Vergangenheit hatte US-Präsident Trump immer wieder gedroht, Grönland zu annektieren. Jetzt gibt es eine Einigung im Streit um die Arktisinsel, schreibt Trump auf seiner Plattform Truth Social. Aus der Nachrichtenredaktion Karl Schreiber.
2: Zu dem angestrebten Abkommen zwischen Grönland, Dänemark und den USA ist noch wenig bekannt. Während es bei Trump so klingt, als sei der Deal schon in trockenen Tüchern, heißt es aus Dänemark und Grönland, dass das Abkommen noch gar nicht unterzeichnet sei. Das soll in der kommenden Woche passieren. Nach Angaben von Trump dürften die USA künftig alles tun, um die Insel zu verteidigen. Anfang des Jahres hatte der US-Präsident immer wieder Anspruch auf Grönland erhoben. Eine Arbeitsgruppe aus Grönland, Dänemark und den USA hatte zuletzt darüber beraten, wie man den Streit beenden kann.
1: US-Präsident Trump hat dem Nachrichtensender CNN wegen seiner Berichterstattung den Zugang zum Weißen Haus verboten. Auch der Sender MS Now und die Plattform Politico wurden von Presseveranstaltungen im Weißen Haus ausgeschlossen. Zur Begründung schrieb Trump auf seiner Plattform Truth Social, Medien sollten über den Präsidenten und seine Regierung keine Lügen verbreiten. Weitere Hausverbote würden folgen. Die schwarz-rote Koalition hat sich angesichts der hohen Spritpreise auf einen Tankrabatt und einen Spritpreisdeckel geeinigt. Laut Bundesregierung soll der Rabatt von Anfang Oktober bis Ende Dezember gelten. Aus der Nachrichtenredaktion Torben Müller.
3: Es ist die Neuauflage des Tankrabatts aus dem Frühjahr. Konkret sollen die Steuern auf Benzin und Diesel um faktisch 17 Cent gesenkt werden. Die Kosten von 2,5 Milliarden Euro dafür wollen sich Bund und Länder teilen. Spätestens zum 1. Januar will die Bundesregierung dann einen Spritpreisdeckel nach dem Vorbild von Luxemburg und Belgien einführen. Dort legt das jeweilige Wirtschaftsministerium verbindliche Höchstpreise für Benzin, Diesel und Heizöl fest, auf Basis der Preisentwicklung auf den internationalen Märkten.
1: Die Europäische Union hat der Ukraine weitere 3,3 Milliarden Euro für militärische Ausrüstung überwiesen. Mit dem Geld soll das Land sich Drohnen und amerikanische Flugabwehrraketen des Typs Patriot kaufen. Kommissionspräsidentin von der Leyen sagte, Europa werde die Ukraine auch in Zukunft unterstützen. Das Geld ist Teil eines europäischen Hilfskredits über 90 Milliarden Euro. Die Ukraine muss den Kredit nur zurückzahlen, falls sie eines Tages Reparationen von Russland erhält. In der Fußball-Bundesliga hat der FC Bayern München zum Auftakt des 4. Spieltags einen Kantersieg gefeiert. Der deutsche Rekordmeister gewann mit 7:0 gegen Union Berlin. Dabei gelang Stürmer Harry Kane sein 100. Bundesliga-Tor. Das waren die Nachrichten. Das Wetter in Deutschland. Tagsüber im Norden viele Wolken und örtlich Regen, im Süden freundlich. Höchstens 18 bis 26 Grad. Und am Sonntag bewölkt und windig. Von Norden her Regen bei 17 bis 27 Grad. Die Zeit, es ist jetzt 5:03.
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1: 6 Uhr. Neuer Tankrabatt soll Autofahrer in Deutschland entlasten. Offenbar Annäherung im Streit um Grönland. Toter bei Streit in Asylunterkunft in Darmstadt. Das Wetter, Sonne und Wolken, meist trocken, 18 bis 25 Grad. Mein Name ist Kerstin Spieth. Guten Morgen. Autofahrer in Deutschland sollen wegen der hohen Spritpreise mit einem neuen Tankrabatt entlastet werden. Die Bundesregierung hat beschlossen, die Steuern auf Benzin und Diesel um 17 Cent pro Liter zu senken. Aus dem ARD-Hauptstadtstudio Maximilian Ulrich.
2: Der Tankrabatt soll bis zum 1. Oktober umgesetzt werden und dann bis Jahresende gelten. Diesmal wollen sich auch die Bundesländer an der Finanzierung beteiligen. Sie haben eine Summe von 1,25 Milliarden zugesagt. Insgesamt dürfte der Tankrabatt den Staat bis Jahresende doppelt so viel kosten, nämlich 2,5 Milliarden Euro. Bund und Länder wollen außerdem einen Spritpreisdeckel vorantreiben, wie es ihn in Belgien oder Luxemburg gibt. Also einen staatlich festgelegten Maximalpreis für Sprit.
1: Im Streit um Grönland zwischen den USA und Dänemark scheint es einen Durchbruch zu geben. Nach Angaben von US-Präsident Trump hat man sich geeinigt, dass die USA ihre militärische Präsenz auf der Arktisinsel ausweiten. Aus der Nachrichtenredaktion Karl Schreiber.
3: Während es bei Trump so klingt, als sei der Deal schon in trockenen Tüchern, heißt es aus Dänemark und Grönland, dass das Abkommen noch gar nicht unterzeichnet sei. Das soll in der kommenden Woche passieren. Nach Angaben von Trump dürften die USA künftig alles tun, um die Insel zu verteidigen. Anfang des Jahres hatte der US-Präsident immer wieder Anspruch auf Grönland erhoben. Eine Arbeitsgruppe aus Grönland, Dänemark und den USA hatte zuletzt darüber beraten, wie man den Streit beenden kann.
1: US-Präsident Trump hat mehreren Medien ab sofort den Zugang zum Weißen Haus verboten. Betroffen sind neben dem TV-Sender CNN auch MS Now und das Newsportal Politico, das zum deutschen Axel Springer Verlag gehört. Trump wirft ihnen vor, Falschnachrichten zu verbreiten. In einer Asylbewerberunterkunft in Darmstadt hat es gestern Abend einen tödlichen Streit gegeben. Wie Polizei und Staatsanwaltschaft mitteilten, ist ein 68-Jähriger aus Somalia erstochen worden. Tatverdächtig ist ein 28-jähriger Landsmann. Er wurde festgenommen. Die beiden Männer sollen vorher heftig gestritten haben. In der Fußball-Bundesliga hat Bayern München einen deutlichen Heimsieg geholt, 7:0 gegen Union Berlin. In der zweiten Liga gab es eine Auswärtsniederlage für Darmstadt. Das Team verlor in Wolfsburg mit 1:5. ARD-Sportreporter Christopher Klein.
4: Die Darmstädter gehen mit ihrer bislang höchsten Saisonniederlage in die lange Pause. Eine verdiente Niederlage, die aber durchaus knapper hätte ausfallen können. Denn nach einer halben Stunde nutzte Milan Smith einen Wolfsburger Abwehrpatzer zum zwischenzeitlichen 1:1 Ausgleich. In der letzten halben Stunde dann aber spielte der VfL seine ganze offensive Klasse aus und so verloren die Darmstädter am Ende mit 1:5. In der Tabelle der zweiten Bundesliga rutschen die Lilien auf den vorletzten Platz ab.
1: Außerdem trennten sich Fürth und Magdeburg 1:1. Und in der Fußball-Bundesliga der Frauen gewann Eintracht Frankfurt bei Aufsteiger Mainz mit 3:2. Zum Auftakt der deutschen Eishockeyliga hat Frankfurt einen Auswärtssieg geholt. In Schwenningen stand es am Ende 5:0. Und in der zweiten Eishockeyliga gewann Kassel in Dresden mit 7:3. Bad Nauheim verlor in Freiburg knapp mit 3:4. Das waren die Nachrichten.
0: Unser Wetter in Hessen.
5: Im Nordwesten starten wir heute mit einem dichten Wolkenmix, der aber fast überall trocken bleibt. Mehr als ein paar vereinzelte Tropfen sind nicht dabei. Deutlich freundlicher sieht es im Süden und Südosten aus. Da blinzelt schon früh die Sonne durch lockere Schleierwolken. Also, wir packen uns beim Rausgehen auf jeden Fall schon mal warm ein. Die Temperaturen liegen im Moment zwischen 6 und 13 Grad. Ansonsten wird es heute im Süden sehr sonnig, im Norden ein paar Wolkenfelder mit dabei, aber auch die Sonne zeigt sich dort. Diemelsee 19 Grad, Frohnhausen 22. Morgen wird es dann ungemütlich und wechselhaft. Von Nord nach Süd zieht Regen durch. Dazu wird es windig mit maximal 16 bis 23 Grad. Zum Start in die neue Woche atmet das Wetter aber durch. Montag und Dienstag bringen uns trockene, freundliche Mischungen aus Sonne und Wolken bei Werten um die 20 Grad.
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5: Nur eine Meldung, die kommt von der A44 Dortmund Richtung Kassel, ist zwischen Marsberg und Diemelstadt wegen Bauarbeiten bis Montagmorgen etwa 5 Uhr gesperrt. Der Verkehr wird ab Marsberg über die B7 und B252 geleitet.
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5: Hallo zusammen, schönen guten Morgen. Wir starten jetzt durch mit einer neuen Nummer. Er hat uns schon einige Hits beschert und heute hat Tommy Steiner frisches Material im Gepäck, gleich mit seiner Single »Weil du alles bist«. Und weil wir gerade so schön in Fahrt sind, reisen wir direkt danach so ein bisschen in der Zeit zurück. Absolute Kultklassiker »Honey Honey« von ABBA und zum Start der zuckersüße Ohrwurm »Sugar Sugar« von den Archies.
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1: Und das war ja der aktuelle Titel von Tommy Steiner, weil du alles bist hier bei uns in HR4. Schönen guten Morgen um 6:15. Ich freue mich, dass Sie uns an diesem Morgen begleiten. Ich war heute Morgen schon früh auf zwei Rädern unterwegs und als ich den Motor von meinem Roller angeworfen habe und losgefahren bin, da habe ich es sofort gespürt. Diese wunderbar frische Morgenluft im Gesicht, die noch ruhigen Straßen. Es wird ein schöner Tag, der da heute auf uns wartet. Egal, ob Sie gerade gemütlich Ihren ersten Kaffee oder Tee trinken oder sich schon auf den Weg zur Arbeit gemacht haben, nehmen Sie diesen frischen Kick mit in Ihren Tag. Hier ist die beste Musik zum Wachwerden. Brotherhood of Man und Lena Valaitis. 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

0: Ja, so geht's in den Samstagmorgen. Brotherhood of Man, save your kisses for me. Also Küsse gibt's schon mal reichlich und auch die besten Grüße. Schönen guten Morgen.
1: Hier ist Nino D'Angelo. Ich wünsche Ihnen ein schönes Wochenende mit HR4.

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1: Im Nordwesten starten wir heute mit einem dichten Wolkenmix, der aber fast überall trocken bleibt. Mehr als ein paar vereinzelte Tropfen sind nicht dabei. Deutlich freundlicher sieht es im Süden und Südosten aus. Da blinzelt schon ganz früh die Sonne durch lockere Schleierwolken. Also packen Sie sich beim Rausgehen warm ein. Die Temperaturen liegen im Moment zwischen frischen 6 und 13 Grad. Schauen wir mal auf die Messwerte von heute Morgen 6 Uhr. In Frankfurt stark bewölkt bei 10 Grad, Gießen 9 Grad, der kleine Feldberg 10 Grad, Pilbrunn-Michelstadt 13 Grad und Schauenburg 10 Grad. Und noch ein Blick auf die Wasserkuppe, da ist es leicht bewölkt bei 8 Grad.
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1: Inzwischen zwei Meldungen. Die eine kommt von der A44 Dortmund Richtung Kassel. Ist zwischen Marsberg und Diemelstadt wegen Bauarbeiten bis Montagmorgen etwa 5 Uhr gesperrt. Der Verkehr wird ab Marsberg über die B7 und B252 geleitet. Und die B253 Biedenkopf-Battenberg ist zwischen dem Abzweig nach Dexbach und Eifa nach einem Unfall gesperrt. Außerdem sind Pferde auf der Fahrbahn. Da bitte vorsichtig fahren.
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1: Allen zusammen einen schönen guten Morgen.
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0: Das nehme ich doch gerne mit in the morning. Schönen guten Morgen. Haben Sie auch schon Pläne für dieses Wochenende? Wenn nicht, bestens. Denn wir haben im Land mal wieder eine riesige Auswahl an aufregenden Märkten und Festen. Los geht's zum Beispiel im Norden in Schwalmstadt-Dreiser. Da steigt an diesem Wochenende der 40. Michaelismarkt. Sportlich wird's heute beim großen Firmenlauf und am Sonntag geht's dann richtig rund. Freuen wir uns also auf tolle Straßenkünstler, jede Menge Vereine, bunte Aktionsstände und natürlich viele Leckereien, so für zwischendurch. Und auch ein Stück weiter südlich wird gefeiert, zum Beispiel beim Friedberger Herbstmarkt. Da warten jede Menge Fahrgeschäfte auf uns, dazu eine geführte Wanderung, eine Tiershow. Und absolute Premiere in diesem Jahr, ein Dartturnier. Oder zieht es Sie vielleicht eher zum Wein? Jawohl, haben wir. In Großumstadt wird das traditionelle Winzerfest gefeiert. Mit ganz, ganz viel Live-Musik, exzellentem Wein natürlich im Glas und dem großen farbenfrohen Festzug morgen als absolutes Highlight. Also, egal wo Sie unterwegs sind, ich wünsche Ihnen ein schönes Festwochenende.
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HR4 am Samstagmorgen. Und jetzt zwei Brüder aus Österreich, die seit Jahrzehnten in den Hitparaden vorne dabei sind, machen seit den 1970er Jahren Musik. Brunner und Brunner mit »Wie der Wind wehst du mir ins Gesicht«.

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3: 7 Uhr. Tankrabatt in Deutschland kommt ab Oktober zurück. US-Präsident Trump meldet Durchbruch im Grönlandstreit. Toter bei Streit in Asylunterkunft in Darmstadt. Das Wetter wechselhaft und trocken bei 18 bis 25 Grad. Mein Name ist Kerstin Speth. Guten Morgen. Wegen der hohen Spritpreise hat sich die Bundesregierung auf ein Entlastungspaket geeinigt. Es soll einen neuen Tankrabatt geben, mit dem die Steuern auf Benzin und Diesel um 17 Cent pro Liter gesenkt werden, und zwar ab Oktober. Bundesfinanzminister Klingbeil sagte dem Sender Phoenix:
4: Wir sorgen jetzt dafür, dass schnell die Spritpreise gesenkt werden. Also die Bürgerinnen und Bürger werden es schnell merken, dass über die Absenkung der Energiesteuer das Tanken günstiger wird. Wichtig für mich auch, dass der Preisdeckel kommt. Also wir werden jetzt eingreifen in den Markt.
3: Der Spritpreisdeckel ist spätestens ab Anfang nächsten Jahres geplant. Er soll ein Kriseninstrument sein und nicht dauerhaft gelten. US-Präsident Trump hat einen Durchbruch im Streit um Grönland verkündet. Auf seiner Online-Plattform schreibt er, es gebe eine Einigung. Von Dänemark und der Arktisinsel heißt es, ein Abkommen stehe kurz vor dem Abschluss. ARD-Korrespondentin Jana Sinram.
5: Dänemarks Ministerpräsidentin Mette Frederiksen schreibt, sie freue sich über die Aussicht auf ein gutes Abkommen für Grönland, Dänemark und die Vereinigten Staaten. Ein solches Abkommen werde die gemeinsame Sicherheit in der Arktis und im Nordatlantik stärken und damit auch für die NATO und Europa von Vorteil sein. Trump hatte zuvor auf seiner Plattform Truth Social geschrieben, man werde unverzüglich mit dem Aufbau einer umfangreichen Militärpräsenz in einem Teil Grönlands beginnen.
3: US-Präsident Trump hat mehreren Medien ab sofort den Zugang zum Weißen Haus verboten. Betroffen sind neben dem TV-Sender CNN auch MS Now und das Newsportal Politico, das zum deutschen Axel Springer Verlag gehört. Trump wirft ihnen vor, Falschnachrichten zu verbreiten. Er kündigte weitere Hausverbote an. Schon im Januar 2025 hatte Trump der Nachrichtenagentur AP den Zugang zum Weißen Haus erschwert. Tödlicher Streit in Asylbewerberunterkunft in Darmstadt. Wie Polizei und Staatsanwaltschaft mitteilten, ist gestern Abend ein 68-jähriger Mann aus Somalia erstochen worden. Tatverdächtig ist ein 28-jähriger Landsmann. HR-Reporter Stefan Schiebelhut.
6: Aus bisher ungeklärter Ursache sind die beiden in einen heftigen Streit geraten. Dabei soll der Jüngere den 68-Jährigen mit einem Messer schwer verletzt haben. Der konnte die Wohnung noch verlassen, ist dann aber im Außenbereich der Unterkunft zusammengebrochen. Trotz Reanimationsversuchen starb er an seinen Verletzungen. Wenig später konnte die Polizei den Tatverdächtigen festnehmen. Auch das Messer wurde sichergestellt.
3: In München beginnt heute das 191. Oktoberfest. Das weltweit größte Volksfest wird zum ersten Mal vom neuen grünen Oberbürgermeister Krause eröffnet. Um Punkt 12 Uhr zapft er das erste Fass Bier an. In der Fußball-Bundesliga hat Bayern München einen deutlichen Heimsieg geholt, 7:0 gegen Union Berlin. In der zweiten Liga verlor Darmstadt in Wolfsburg mit 1:5, Fürth und Magdeburg trennten sich 1:1. Und in der Fußball-Bundesliga der Frauen gewannen die Frankfurterinnen bei Aufsteiger Mainz mit 3:2. Zum Auftakt der deutschen Eishockeyliga hat Frankfurt einen Auswärtssieg geholt. In Schwenningen stand es am Ende 5:0. Und in der zweiten Eishockeyliga gewann Kassel in Dresden mit 7:3. Bad Nauheim verlor in Freiburg knapp mit 3:4. Das waren die Nachrichten.
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8: Heute am Samstag zwei Gesichter. Der Süden strahlt unter viel Sonne, während sich der Norden durch so ein paar Wolkenfelder kämpfen muss. Es bleibt aber fast überall trocken. Wir holen uns die Wärme zurück. Spitzenwerte von milden 18 Grad im Upland bis zu spätsommerlichen 25 Grad im Ried. Dazu weht ein spürbarer Wind aus Südwest, der im Norden dann auch mal frisch auffrischen kann. Also ganz schön ordentlich. Diemelsee 19 Grad, Frohnhausen 22, Dieburg warme 24 Grad. Morgen wird es ungemütlich und wechselhaft. Von Nord nach Süd zieht Regen durch. Dadurch wird es sehr, sehr windig bei 16 bis 23 Grad. Zum Start in die neue Woche atmet das Wetter dann aber wieder durch. Montag und Dienstag bringen uns eine trockene, freundliche Mischung aus Sonne und Wolken. Wir werden um die 20 Grad.
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8: Die A44 Dortmund Richtung Kassel ist zwischen Marsberg und Diemelstadt wegen Bauarbeiten bis Montagmorgen etwa 5 Uhr gesperrt. Der Verkehr wird ab Marsberg über die B7 und B252 geleitet. Die B253 Biedenkopf-Battenberg ist zwischen dem Abzweig nach Dexbach und Eifer wegen Bergungsarbeiten nach einem Unfall gesperrt. Ein PKW ist in eine Herde freilaufender Pferde gefahren.
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8: Allen zusammen einen schönen guten Morgen und einen guten Start in dieses Wochenende. Den machen wir gemeinsam musikalisch mit Nena und Leuchtturm. Und zum Start ein toller Oldie von Fats Domino, I'm Walking.
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0: Ob dampfend als Suppe, saftig im Kuchen oder knusprig als Snack, der Herbst wird orange. Herbstzeit ist Kürbiszeit und ich persönlich freue mich da jedes Jahr drauf. So ein paar der Prachtexemplare auf euren Tellern, die könnten übrigens von Landwirt Steffen Heckelmann aus Hünfelden kommen. Genauer gesagt aus dem Landkreis Limburg-Weilburg. Der Mann ist ein echter Kürbiskönig und baut sage und schreibe 300 verschiedene Sorten an. Aber bevor die in den Verkauf kommen, wartet auf die dicken Dinger erstmal Wellness pur. Die fliegen nämlich direkt in die Waschstraße.
1: Die Kürbisse werden hier in so ein Bassin gegeben, laufen da im Kreis durch den Whirlpool und kommen vorne wieder raus. Und wenn sie dann sauber genug sind, entnehmen wir die und dann sind sie fertig für den Verkauf.
0: Echt ein Whirlpool für Kürbisse. Kopfkino läuft. Da zieht dann der Hokkaido seine Runden, der absolute Klassiker für die Küche. Oder der Butternut-Kürbis mit seinem butterweichen Aroma bis hin zum Eichelkürbis, der so herrlich nussig schmeckt. Das sind so die Promis im Regal. Steffen Heckelmann selbst schaut aber lieber auf die inneren Werte. Sein absoluter Favorit ist der Ölkürbis.
1: Der ist sowohl für normale Speisen, Suppen und so weiter geeignet, aber die Kerne sind super gesund und lecker. Und daraus machen wir unser Kürbiskernöl, Knabberkerne und auch verschiedene Backwaren.
0: Und die ganze bunte Vielfalt, die gab's ab jetzt im eigenen Hofladen in Hünfelden. Und falls beim Zuhören gerade vielleicht der Magen knurrt, wir haben die passende Inspiration für die Küche auf hf4.de. Da wartet nämlich ein Rezept für Pasta mit gebratenem Kürbis. Absolut lecker.
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Ein Kuss in Paris. Aktuelles Lied, Maite Kelly. Wirklich ein Song, der ins Ohr geht und uns direkt an die Seine entführt. Ja, Maite schafft es wirklich jedes Mal wieder. Wer bekommt da am frühen Samstagmorgen nicht sofort Lust auf ein Croissant, einen Kaffee und einen romantischen Spaziergang durch die Stadt der Liebe?

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2: Der Süden strahlt heute unter viel Sonne, der Norden ein paar Wolkenfelder mehr, da ist aber immerhin auch die Sonne ab und an mal durch. Es bleibt fast überall trocken, wir holen uns die Wärme zurück, Spitzenwerte von milden 18 Grad im Upland bis zu spätsommerlichen 25 Grad im Ried. Schauen wir mal auf die Messwerte von heute Morgen 7 Uhr in Frankfurt, stark bewölkt bei 10 Grad. Gießen 9 Grad, der kleine Feldberg 9 Grad, Vielbrunn-Michelstadt 12 Grad, Schaumburg 11 und die Wasserkuppe wolkig bei 8 Grad.
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2: Die Straßen bei uns in Hessen. Und da ist in diesem Moment eine Gefahrenmeldung eingetroffen von der A45 Gießen-Aschaffenburg. Vorsicht! Zwischen Gambacher Kreuz und Münzenberg, da kommt Ihnen ein Fahrzeug entgegen. Bitte in beiden Richtungen äußerst vorsichtig fahren und nicht überholen. Ich wiederhole nochmal, auf der A45 Gießen-Aschaffenburg zwischen Gambacher Kreuz und Münzenberg kommt Ihnen ein Fahrzeug entgegen. Bitte in beiden Richtungen äußerst vorsichtig fahren und nicht überholen. Die A44 Dortmund Richtung Kassel ist zwischen Marsberg und Diemelstadt wegen Bauarbeiten bis Montagmorgen etwa 5 Uhr gesperrt. Der Verkehr wird ab Marsberg über die B7 und B252 geleitet.
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2: Allen zusammen einen schönen guten Morgen. Die Sonne ist aufgegangen bei uns in Hessen. In vielen Teilen kann man das schon sehen. Das sieht wunderschön aus, goldgelb an einigen Stellen. Und Stichwort Sonne und Aufgehen, da haben wir gleich Udo Jürgens mit Immer wieder geht die Sonne auf. Und Dr. Hook startet jetzt mit When You're in Love with a Beautiful Woman. Schönen Samstagmorgen wünsche ich.
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Und hier nochmal für alle die Gefahrenmeldung von der A45. Vorsicht nach wie vor. Gießen-Aschaffenburg auf der A45 zwischen Gambacher Kreuz und Münzenberg kommt Ihnen ein Fahrzeug entgegen. Bitte in beiden Richtungen äußerst vorsichtig fahren und nicht überholen.

Und da habe ich gute Nachrichten. Entwarnung für die A45 Gießen-Aschaffenburg. Die Gefahr durch ein entgegenkommendes Fahrzeug zwischen Gambacher Kreuz und Münzenberg besteht nicht mehr. Entwarnung für die A45.

0: Helene Fischer, heute Nacht.
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0: Stellen wir uns ein Kraftpaket auf vier Pfoten vor. Das absolute Gegenteil von einem gemütlichen Schoßhund. Genau so ein Energiebündel ist Huskyhündin Scud aus dem Tierheim Korbach. Eigentlich will sie nur eins, im Vollgasmodus durch den Taunus rennen. Aber im Moment ist Zwangspause angesagt. Eine alte fiese Verletzung bremst die sportliche Hündin komplett aus. HR4-Reporter Ecki Drewes hat das tapfere Kraftpaket besucht.
2: Ja.
3: Wenn Scud Leine und Geschirr sieht, ist die Freude groß. Jens Wilke vom Tierheim Korbach hat Mühe, die Husky-Hündin zu bändigen. Grau-weißes Fell, wache Augen und jede Menge Energie.
4: Sie kommt nicht oft raus, nicht so oft raus. Sie kann zwar hier den ganzen Tag laufen, aber das lastet sie natürlich nicht aus. Und die freut sich derbe, wenn sie weiß, jetzt geht's Gassi.
3: Die 7-jährige Scud darf im Moment nicht so, wie sie gerne möchte. Ihr rechter Vorderlauf ist verkürzt.
4: Auf den ersten Blick sieht man das auch nicht, aber sie hat schon ein verkürztes rechtes Bein. Sie kommt ursprünglich aus Rumänien und sie muss mal einen Knochenbruch gehabt haben, der dann nicht behandelt worden ist.
3: Tatsächlich scheint ihr die Bewegung draußen gut zu tun. Nach der ersten Aufregung wird aus dem Energiebündel eine aufmerksame Spaziergängerin.
4: Wenn man sie hier sieht, sie ist am Schnüffeln, am Gucken, das ist genau ihr Ding.
3: Scuds Verletzung stammt wahrscheinlich noch aus ihrer Zeit in Rumänien. Vor wenigen Wochen kommt Scud nach Deutschland. Ein neues Zuhause findet sie allerdings nicht.
4: Sie ist dann über eine Tierschutzorganisation hierher gekommen zu einem Mann, der sie auch genommen hat, der aber dann nach 3 Wochen so überfordert war, dass er sie gleich wieder loswerden wollte.
3: Jetzt wartet Scud in Korbach auf Menschen, die ihr dauerhaft ein Zuhause geben möchten. Vorher steht allerdings noch eine Operation an. Die soll die Fehlstellung im Gelenk korrigieren.
4: Dadurch bedingt kann man sich ja vorstellen, eine ewige Schräghaltung, falsche Fehlstellung, hat sie Schmerzen wahrscheinlich in der Schulter und auch den gesamten Rücken entlang. Und das wird operativ gemanagt und danach ist sie dann zu 99,9% auch wieder schmerzfrei.
3: Ganz ohne Einsatz geht es für die künftigen Besitzer aber nicht. Nach der Operation benötigt Scud regelmäßig Physiotherapie. Die richtigen Handgriffe bekommen Interessierte gezeigt. Vieles davon lässt sich anschließend zu Hause fortführen.
4: Es ist jetzt nicht so, dass man permanent auf seinen Hund starren muss, wie läuft der, was macht der, ne? Sondern mit der OP ist das eigentlich dann erstmal gefrühstückt.
3: Wer sich auf Scud einlässt, bekommt eine freundliche, menschenbezogene Hündin mit Nachholbedarf beim Kuscheln. Und schon bald einen Husky, der wieder etwas mehr von dem machen kann, was Huskys am liebsten tun: laufen und die Welt erschnuppern.
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Keine Sterne in Athen. Stefan Remmler und Inga Humpe. Ja, wenn die Sonne über der Akropolis untergeht, verwandelt sich die Stadt in ein Meer aus Lichtern. Da kann man schon mal von träumen. Da sitzt man so in einer kleinen Gasse in der Plaka, trinkt einen eiskalten Frappé, hört im Hintergrund die Bouzouki-Musik und spürt diesen ganz besonderen, jahrtausendealten Puls der Stadt. Das sind schon Träume.

Und wir schauen noch mal kurz auf die Straßen. Vorsicht auf der B42 Rüdesheim Richtung Wiesbaden zwischen Eltville-Kiedricher Straße und Eltville-Martinstal liegt ein Unterlegkeil auf der Fahrbahn. Und Vorsicht auf der B54 Bad Schwalbach-Abergen zwischen dem Abzweig nach Holzhausen und dem Abzweig nach Reckenroth sind Rinder auf der Fahrbahn.

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2: 8 Uhr. Neuer Tankrabatt soll Autofahrer in Deutschland entlasten. Offenbar Annäherung im Streit um Grönland. Zweitligist Darmstadt 98 verliert deutlich in Wolfsburg. Das Wetter mal Sonne, mal Wolken und meist trocken. 18 bis 25 Grad. Mein Name ist Kerstin Speth. Guten Morgen. Der Tankrabatt soll zurückkommen, und zwar für 3 Monate von Oktober bis Jahresende. Darauf haben sich Bund und Länder geeinigt, um die Menschen angesichts hoher Spritpreise zu entlasten. ARD-Hauptstadtkorrespondentin Ruth Kirchner.
3: Die Preise für Benzin und Diesel sollen dann faktisch um 17 Cent pro Liter sinken. Dafür soll die Energiesteuer gesenkt werden. Diesmal sollen sich die Länder an den Kosten beteiligen, und zwar mit rund 1,25 Milliarden Euro. Insgesamt dürften die Kosten etwa doppelt so hoch ausfallen, wenn der Rabatt für 3 Monate gilt. In einem schriftlichen Statement bezeichnete Kanzler Merz die vereinbarten Maßnahmen als starkes Signal für unser Land.
2: An dieser Stelle unterbrechen wir die Nachrichten für eine wichtige Verkehrsmeldung. Vorsicht bitte auf der A44 Dortmund-Kassel. Zwischen Diemelstadt und Warburg kommt Ihnen ein Fahrzeug entgegen. Fahren Sie bitte in beiden Richtungen äußerst vorsichtig und überholen Sie nicht. Ich wiederhole nochmal, Vorsicht auf der A44 Dortmund-Kassel. Zwischen Diemelstadt und Warburg kommt Ihnen ein Fahrzeug entgegen. Fahren Sie bitte in beiden Richtungen äußerst vorsichtig und überholen Sie nicht. Jetzt geht es weiter mit den Nachrichten. Im Streit um Grönland zwischen den USA und Dänemark scheint es einen Durchbruch zu geben. Nach Angaben von US-Präsident Trump hat man sich geeinigt, dass die USA ihre militärische Präsenz auf der Arktisinsel ausweiten. Aus der Nachrichtenredaktion Karl Schreiber.
4: Während es bei Trump so klingt, als sei der Deal schon in trockenen Tüchern, heißt es aus Dänemark und Grönland, dass das Abkommen noch gar nicht unterzeichnet sei. Das soll in der kommenden Woche passieren. Nach Angaben von Trump dürften die USA künftig alles tun, um die Insel zu verteidigen. Anfang des Jahres hatte der US-Präsident immer wieder Anspruch auf Grönland erhoben. Eine Arbeitsgruppe aus Grönland, Dänemark und den USA hatte zuletzt darüber beraten, wie man den Streit beenden kann.
2: Wahlkampfendspurt in Berlin und Mecklenburg-Vorpommern. Vor der Abstimmung morgen werben die Parteien noch einmal um Stimmen. In Mecklenburg-Vorpommern gibt es laut Umfragen ein Kopf-an-Kopf-Rennen zwischen der SPD von Ministerpräsidentin Schwesig und der AfD. Auch in Berlin wird ein Duell um Platz 1 erwartet, hier zwischen CDU und Linkspartei. In einer Asylbewerberunterkunft in Darmstadt hat es gestern Abend einen tödlichen Streit gegeben. Wie Polizei und Staatsanwaltschaft mitteilten, ist ein 68-Jähriger aus Somalia erstochen worden. Tatverdächtig ist ein 28-jähriger Landsmann. Er wurde festgenommen. Die beiden Männer sollen vorher heftig gestritten haben. In der Fußball-Bundesliga hat Bayern München einen deutlichen Heimsieg geholt, 7:0 gegen Union Berlin. In der zweiten Liga gab es eine Auswärtsniederlage für Darmstadt. Das Team verlor in Wolfsburg mit 1:5. Christopher Klein.
5: Die Darmstädter gehen mit ihrer bislang höchsten Saisonniederlage in die lange Pause. Eine verdiente Niederlage, die aber durchaus knapper hätte ausfallen können. Denn nach einer halben Stunde nutzte Milan Schmidt einen Wolfsburger Abwehrpatzer zum zwischenzeitlichen 1:1 Ausgleich. In der letzten halben Stunde dann aber spielte der VfL seine ganze offensive Klasse aus. Und so verloren die Darmstädter am Ende mit 1:5. In der Tabelle der zweiten Bundesliga rutschen die Lilien auf den vorletzten Platz ab.
2: Das waren die Nachrichten.
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6: Im Süden lacht die Sonne heute meistens ungestört vom Himmel. Weiter nördlich schieben sich zwar kompaktere Wolken durch, es bleibt aber fast überall trocken. Derzeit regnet es kurzzeitig in Teilen von Nordhessen, speziell Richtung Werra-Meißner-Kreis, schreibt mir unser HR4-Hörer Philipp Drill. Wir holen uns die Wärme aber zurück, freuen uns also auf milde 18 Grad im Upland und spätsommerliche 25 Grad im Ried. Auf den Bergen wird es mit 15 bis 21 Grad ein bisschen frischer und im Norden weht auch ein recht flotter Wind um die Nase. Diemelsee 19 Grad, Frohnhausen 22. Morgen wird es dann ungemütlich und wechselhaft. Von Nord nach Süd zieht Regen durch. Dazu windig und maximal 16 bis 23 Grad. Zum Start in die neue Woche atmet das Wetter dann aber durch. Montag und Dienstag bringen uns eine trockene, freundliche Mischung aus Sonne und Wolken bei Werten um die 20 Grad.
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6: Und da haben wir nochmal die Gefahrenmeldung von der A44 Dortmund-Kassel. Vorsicht, nach wie vor zwischen Marsberg und Bräuner kommt Ihnen ein Fahrzeug entgegen. In beiden Richtungen bitte äußerst vorsichtig fahren und nicht überholen zwischen Marsberg und Bräuner auf der A44 Dortmund-Kassel. Vorsicht auch auf der B42 Rüdesheim Richtung Wiesbaden. Zwischen Eltville, Kiedricher Straße und Eltville-Martinstal liegt ein Unterlegkeil auf der Fahrbahn. Vorsicht auf der B54 Bad Schwalbach-Arbergen. Zwischen dem Abzweig nach Holzhausen und dem Abzweig nach Reckenroth sind Rinder auf der Fahrbahn. Die A3 Frankfurt Richtung Würzburg. Zwischen Aschaffenburg und Aschaffenburg-Ost 2 Kilometer Stau wegen Bergungsarbeiten nach einem Fahrzeugbrand. Die Fahrbahn ist auf einen Fahrstreifen verengt. Und noch die A44 Dortmund Richtung Kassel ist zwischen Marsberg und Diemelstadt wegen Bauarbeiten bis Montagmorgen etwa 5 Uhr gesperrt. Der Verkehr wird ab Marsberg über die B7 und B252 geleitet.
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6: Schönen guten Morgen. Polizist, Indianer und Bauarbeiter stehen jetzt bereit. Die Village People und YMCA, dieser Song, war ursprünglich als Hymne auf eine christliche Jugendorganisation gedacht. Aber so kann's laufen im Leben. Es wurde ein absolutes Partylied.
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0: Tour hier in HF4 in ganzer Länge, Abenteuerland, am Samstagmorgen um 7:45.
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0: Wer in Seligenstadt von Kunst spricht, von Ausstellungen, von Theater und Konzerten, der kommt ganz schnell auf einen Verein, der für all das steht. Das Kunstforum Seligenstadt. Und das gibt es schon seit 40 Jahren. Etwas Besonderes sind immer wieder die Theateraufführungen in französischer Sprache. Die erste Vorsitzende Doris Heintschel gibt einen Ausblick.
2: Wir werden nächstes Jahr den Kleinen Prinzen aufführen in französischer Sprache. Man muss natürlich gucken, dass es etwas ist, wo sich die Leute auch trauen hinzukommen, auch wenn das Französisch schon in Schulzeiten zurückliegt. Aber ich denke, mit dem Kleinen Prinzen werden wir da schon Erfolg haben.
0: Für die Konzerte, die der Verein organisiert, sei es Jazz, Gospel oder Irish Folk, findet er immer wieder neue Locations. Das kann zum Beispiel auch eine Gärtnerei sein. Ungewöhnliches ist kein Problem für das Kunstforum. Der Verein hat 214 Mitglieder. Improvisationstheater hat Nachwuchs angelockt.
2: Auch da haben wir eine professionelle Theaterpädagogin angestellt, die Kurse gibt in Impro-Theater. Der nächste Kurs findet 2027 am Anfang des Jahres statt.
0: Ich hatte es ja eben schon erwähnt, dieses Jahr gibt es das Kunstforum Seligenstadt schon 40 Jahre und das wird heute Abend mit geladenen Gästen gefeiert.
2: Da können wir schon mit Stolz zurückblicken, denke ich. Es ist viel Arbeit. Es ist wirklich viel Arbeit. Aber ja, es gab letztes Jahr vom Kreis Offenbach so eine Ehrenamtsaktion. Und da hieß es, Ehrenamt macht glücklich. Und da haben wir manchmal drüber gelacht, wenn wir uns mal wieder über irgendetwas furchtbar geärgert haben. Aber im Grunde genommen ist es wirklich so.
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Und jetzt habe ich Nick P. mit seinem neuen Song Du und ich. Und ich muss dabei natürlich sofort an die HR-Radtour in Baunatal zurückdenken. Nick stand dort auf der Bühne und hat alle absolut begeistert. Richtig schön war für mich auch die Zeit danach. Wir haben also nicht nur auf der Bühne zusammen mit seiner Frau Karin gesungen, die hatte Geburtstag an dem Tag, sondern wir saßen nach der Show noch bis tief in die Nacht hinter der Bühne zusammen. Wir haben über Gott und die Welt gequatscht und natürlich stundenlang über Musik geplaudert. Unser Thema ist wirklich ein echter Typ, einer, der was zu erzählen hat. Hier ist Nick P. mit Du und ich.

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5: Ich habe mir gerade mal auf unserer HR-Wetterkamera die Skyline von Frankfurt angeschaut. Das sieht schon echt schön blau aus da oben. In dem Norden von Hessen noch ein bisschen grau mit dabei. Also da sind ein paar Wolken mehr. Ansonsten wird es heute insgesamt schon ein schöner Tag und es wird auch wieder wärmer bei milden 18 Grad im Upland und spätsommerlichen 25 Grad im Ried. Schauen wir auf die Messwerte von heute Morgen 8 Uhr in Frankfurt. Stark bewölkt an einigen Stellen zumindest, heißt es noch um 8 Uhr. Das hat sich inzwischen schon ein bisschen bewegt. 9 Grad sind es da. In Gießen 9 Grad, der kleine Feldberg 10 Grad, Fehlbronn-Michelstadt 13 Grad, Schauenburg 12 Grad und die Wasserkuppe 9 Grad.
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5: Vorsicht auf der A5 Heidelberg Richtung Darmstadt. Zwischen Darmstadt-Eberstadt und Darmstädter Kreuz liegt ein Spanngurt auf dem linken Fahrstreifen. Entwarnung nochmal für die A44 Dortmund-Kassel. Die Gefahr durch ein entgegenkommendes Fahrzeug zwischen Marsberg und Bräuner besteht nicht mehr. Die A3 Frankfurt Richtung Würzburg. Zwischen Aschaffenburg und Aschaffenburg-Ost 4 Kilometer Stau wegen Bergungsarbeiten nach einem Fahrzeugbrand. Die Fahrbahn ist dort auf einen Fahrstreifen verengt. Und noch die A44 Dortmund Richtung Kassel ist zwischen Marsberg und Diemelstadt wegen Bauarbeiten bis Montagmorgen etwa 5 Uhr gesperrt. Der Verkehr wird ab Marsberg über die B7 und B252 geleitet.
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5: Hallo zusammen, ich wünsche Ihnen einen gemütlichen Kaffee, eine leckere Tasse Kaffee, ein tolles Frühstück, die netten Menschen dazu und einen guten Start, ein tolles Wochenende.
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0: Tausendmal nein, von wegen. Also das macht richtig Lust, was wir jetzt vorhaben. Also ich glaube, da wird man am liebsten mit einsteigen, wenn die nicht alle so klein werden. Also Flugbetrieb heißt es an diesem Wochenende in Niedereschbach bei Frankfurt. Dort starten aber nicht die großen Maschinen durch, sondern ihre Abbilder im Modellbauformat. Ein Hobby, das bei vielen das Herz höher schlagen lässt, wie bei Axel Maurer vom Aero-Club Niedereschbach. Ja, die organisieren das alle zusammen, eher mit dem Modellbauclub, die Modellflugtage heute und morgen. Und ich habe mit ihm gesprochen, direkt an der Piste habe ich ihn abgefangen.
1: Ja, das Hobby ist einfach für jung und alt. Ich habe mit 6 Jahren schon angefangen damit und es führt einen an die Technik ran, an Aerodynamik und es ist toll, wenn man etwas gebastelt hat, was dann auch wirklich fliegt.
0: Jetzt stecken in so einem Modell ja oft hunderte Stunden Arbeit und jede Menge Herzblut im Bastelkeller. Bleibt man da nach all den Jahrzehnten eigentlich völlig entspannt, wenn der Flieger dann so abhebt? Kriegt man da an der Fernsteuerung immer noch feuchte Hände?
1: Also sagen wir so, wenn es ein neues Modell ist, was gerade den Erstflug macht, das ist dann immer was ganz Besonderes. Mhm. Wenn man dann schon ein bisschen Übung mit dem Modell hat, dann ist es fast wie Autofahren.
0: Stark. Dieses Wochenende reisen ja auch viele Gastpiloten aus ganz Deutschland an. Worauf freuen Sie sich persönlich am meisten, wenn in Niedereschbach alle zusammenkommen?
1: Ja, bei uns kommen die besten Piloten der Welt zusammen, weil es einer der letzten Flugtage des Jahres ist. Also wir haben ganz tolle Showpiloten, trainieren schon für diesen Flugtag mit tollen Segelkunstflug, mit Rauch, mit Musik. Also da gibt es mit Sicherheit tolle Sachen zu sehen. Und man sieht das gesamte Spektrum des Modellbaus, also vom Einsteigerflieger bis hin zum Jet.
0: Mit wie vielen Piloten rechnen Sie insgesamt auf dem Platz?
1: Wir haben zwischen 30 und 70 Piloten in der Regel an diesem Flugtag.
0: Und alle, die jetzt neugierig geworden sind und sich das Spektakel mal ansehen wollen, die dürfen einfach so vorbeikommen, richtig?
1: Ja, Eintritt ist kostenlos, Parken ist kostenlos. Das Einzige, was was kostet, sind Bratwürste, Steaks, Kuchen, Kaffee.
0: Alles das, was, sagen wir, der Magen begehrt. Und was das Herz begehrt, ja, genau. Das ist dann oben in der Luft. Axel Maurer vom Aero-Club Niedereschbach. Guten Flug. Wer sich die Flieger live anschauen möchte, die Modellflugtage inklusive Familienfest starten heute und morgen jeweils um 10 Uhr auf dem Vereinsgelände in Niedereschbach.
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0: Samstagmorgen um 8:45. Ich wünsche Ihnen einen guten Start in den Tag.
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10: 9 Uhr. Umwelt- und Verbraucherschützer kritisieren neuen Tankrabatt. Weitere Festnahme nach tödlichen Schüssen in Dietzenbach. Offenbar Annäherung im Streit um Grönland. Das Wetter, mal Sonne, mal Wolken und meist trocken, 18 bis 25 Grad. Mein Name ist Kerstin Speth. Guten Morgen. Das Entlastungspaket von Bund und Ländern bei den Spritpreisen stößt auf Kritik. Sozialverbände, Verbraucherschützer und die Opposition im Bundestag sind mit dem neuen Tankrabatt nicht einverstanden. Aus der Nachrichtenredaktion Katja Irle.
11: Zu teuer und nicht zielgenau, so die Reaktionen auf den Rabatt. Die Chefin des Verbraucherzentrale Bundesverband POP sagte der Rheinischen Post, die Bundesregierung greife wieder zur Gießkanne. Der Sozialverband SOVD kritisiert, es würden auch Menschen mit hohen Einkommen entlastet. Die Grünen sprechen von Wahnsinn, weil das Geld auch in die Taschen der Ölkonzerne fließe. Viele Autofahrer dürften sich über die Steuersenkung auf Benzin und Diesel dagegen freuen. Ab Oktober soll es um 17 Cent pro Liter billiger werden.
10: Noch eine Festnahme nach den tödlichen Schüssen in Dietzenbach im Kreis Offenbach. Laut Landeskriminalamt haben die Fahnder gestern Abend in den Niederlanden einen vierten Mann gefasst. Der 20-Jährige steht unter Verdacht, einen 60-Jährigen Anfang der Woche vor einem Supermarkt erschossen zu haben bzw. daran beteiligt gewesen zu sein. Vorher hatten die Ermittler schon drei Männer festgenommen. US-Präsident Trump hatte mit seinen Ansprüchen auf Grönland immer wieder für Streit innerhalb der NATO gesorgt. Jetzt scheint es eine Annäherung zu geben. Nach Angaben von Trump gibt es eine Vereinbarung, dass die USA die Sicherheit der Arktisinsel dauerhaft kontrollieren können. Vorsichtiger äußern sich Dänemark und Grönland. Von beiden heißt es, dass in der kommenden Woche voraussichtlich ein Abkommen unterzeichnet werde. Wie kann künstliche Intelligenz besser für die Wirtschaft genutzt werden, ohne die Risiken aus dem Blick zu verlieren? Darüber beraten die Finanzminister der EU-Staaten heute. ARD-Korrespondentin Sarah Lopez.
12: Bundesfinanzminister Lars Klingbeil sagte, er habe den Anspruch, dass Europa vorangehe und Deutschland habe dabei natürlich eine Führungsrolle. Unter den Finanzministern gibt es einige, die Sorge haben, bei der KI den Anschluss an die USA und China zu verlieren. Gleichzeitig unterstützen einige Minister den Ansatz, bei der KI das Tempo rauszunehmen, so wie es zuletzt die Chefs mehrerer großer Tech-Unternehmen vorgeschlagen haben, um die Risiken zu minimieren.
10: In München beginnt heute Mittag das größte Volksfest der Welt, das Oktoberfest. Insgesamt werden mehr als 6 Millionen Besucher erwartet. ARD-Reporterin Birgit Grundner.
1: Um Punkt 12 Uhr wird Münchens Oberbürgermeister Dominik Krause das O-Zapft ist verkünden und dann wird das Bier 16 Tage lang fließen. Der Liter kostet mittlerweile bis zu 15,90 Euro. Gratis gibt es dagegen das Trinkwasser an Zapfstellen im Freien. Nach den Problemen wegen Überfüllung im vergangenen Jahr gibt es diesmal gut doppelt so viele Kameras, um früher eingreifen zu können.
10: In der Fußball-Bundesliga hat Bayern München gestern einen deutlichen Heimsieg geholt, 7:0 gegen Union Berlin. Heute spielt unter anderem Eintracht Frankfurt zu Hause gegen Freiburg. In der zweiten Liga verlor Darmstadt in Wolfsburg mit 1:5. Fürth und Magdeburg trennten sich 1:1. Das waren die Nachrichten.
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13: Heute hat das Wetter zwei Gesichter. Der Süden strahlt unter viel Sonne, während sich der Norden durch so ein paar Wolkenfelder kämpfen muss. Es bleibt aber fast überall trocken. Wir holen uns auf jeden Fall die Wärme zurück. Spitzenwerte von milden 18 Grad im Upland bis zu spätsommerlichen 25 Grad im Ried. Dazu ein spürbarer Wind aus Südwest, der im Norden dann auch mal frisch sein kann. Schauen wir auf die Temperatur- und Niederschlagswerte. Höchsttemperaturen gestern Schauenburg 18 Grad, Frankfurt 22 Grad. Tiefstemperaturen vergangene Nacht Schauenburg 8, Frankfurt ebenfalls 8 Grad. Von gestern früh bis heute früh gab es in Vilbrunn 0,2 mm Niederschlag, in Frankfurt und Gießen geringen Niederschlag, Schauenburg 0,2 mm. Die Tiefstemperaturen gestern in Frankfurt 9 Grad, Schauenburg ebenfalls 9 Grad. Morgen wird es dann ungemütlich und wechselhaft. Von Nord nach Süd zieht Regen durch, dazu wird es windig bei maximal 16 bis 23 Grad. Zum Start in die neue Woche atmet das Wetter dann durch. Montag und Dienstag bringen uns eine trockene, freundliche Mischung aus Sonne und Wolken bei Werten um die 20 Grad.
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13: Die A3 Frankfurt Richtung Würzburg zwischen Aschaffenburg und Aschaffenburg-Ost. 4 Kilometer stockender Verkehr wegen Bergungsarbeiten nach einem Fahrzeugbrand. Die Fahrbahn ist auf einen Fahrstreifen verengt. Die A44 Dortmund Richtung Kassel ist zwischen Marsberg und Diemelstadt wegen Bauarbeiten bis Montagmorgen etwa 5 Uhr gesperrt. Dadurch ab Lichtenau-Westfalen 2 Kilometer Stau. Der Verkehr wird ab Marsberg über die B7 und B252 geleitet.
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13: Schönen guten Morgen und diesen Samstagmorgen genießen wir natürlich mit schöner Musik. Ich lasse mich nicht mehr stoppen. Das ist der aktuelle Song von Mara Kaiser hier gleich bei uns in HR4. Vorher hören wir Sweet mit Papa Joe und Peter Kraus. Manchmal.
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0: Der Duft von frischen Rosen in der Nase, das Summen von Hummeln im Ohr und unter den Füßen ein butterweicher Rasen. Klingt nach Urlaub, wartet aber direkt vor Ihrer Haustüre. Wir schauen ja alle beim Spazierengehen gern mal über den fremden Gartenzaun. An diesem Wochenende dürfen Sie den Zaun einfach vergessen. Da verwandelt sich der Landkreis Waldeck-Frankenberg nämlich in ein riesiges, begehbares Gartenparadies. Bei der Aktion Offene Gärten zeigen stolze Besitzer, was sie sich da für Prachtstücke herangezüchtet haben. HR4-Reporterin Silvia Ritter durfte vorab schon mal probeschnuppern in zwei ganz besonderen Gärten.
1: Bunte Wildblumen neben dem Gewächshaus und ein Wintergarten mit Weitblick erwartet die Besucher im Garten von Sabine und Jörg Winkler am Ortsrand von Bad Wildungen-Braunau. Die Sitzecken sind harmonisch in die Gartengestaltung eingebunden und das ist kein Zufall, erzählt der Besitzer.
2: Im ersten Jahr haben wir eigentlich gar nichts gemacht, außer hier und da mal einen Tisch hingestellt. Wo kann man sitzen? Wo kann man schön frühstücken? Wo kann man Kaffee trinken? Wie zieht der Wind ums Haus? Und dann wussten wir, wo unsere Sitzplätze hinkommen. Und entsprechend haben wir dann unseren Garten rund um die Sitzplätze angelegt. Mit Beeten, mit Mäuerchen, mit Hecken.
1: Das Gewächshaus hat der Gärtnermeister selbst gebaut, genauso wie das Insektenhotel oder die Gartendusche. Als Schattenspender über dem großen Außenesstisch dient der schnell wachsende Blauglockenbaum. Und der hat für Familie Winkler noch mehr Vorteile.
2: Er treibt im Frühjahr sehr spät aus, erst Ende Mai, Anfang Juni, sodass man zu der Zeit die Sonne auch noch genießen kann.

0: Und im Herbst, im November, wenn die ersten Luftfröste kommen, fallen alle Blätter auf einmal runter. Das heißt, das Laubfegen beschränkt sich auf einmal.
1: 30 Kilometer weiter in Rosenthal öffnet Annette Hoffmann die Tür zu ihrem Naturgarten. Ein blau-weißes Ruderboot steht am Ufer des großen Gartenteichs und davor eine hohe Distel, die die Gartenbesitzerin ganz bewusst nicht ausrupft, sondern stehen lässt.
2: Also man kann hier immer Scharen von Distelfinken an der Distel beobachten, wie sie sich Samen holen. Man braucht dann keine Winterfütterung anbieten. Es ist alles in der Natur vorhanden.
1: Für Igel, Rotkehlchen oder Marder sind Totholzhecken angelegt und auch sonst hat sich der einstige Rosengarten mit den Jahren gewandelt. Denn über 600 heimische Pflanzenarten sind mittlerweile dazugekommen.
2: Es werden weniger Wildbienen, weniger Schmetterlinge sind zu beobachten. Und da macht man sich schon seine Gedanken. Und wenn man dann Heimisches in den Garten holt, merkt man, die Tierwelt kommt wieder zurück. Und diese Beobachtung hat mich dazu gebracht, den Garten umzugestalten und immer natürlicher werden zu lassen.
3: Tja, lassen Sie sich einfach inspirieren und holen Sie sich frische Ideen für die eigene grüne Pforte. 13 Gärten machen an diesem Wochenende mit und laden zwischen 10 und 18 Uhr zum gemütlichen Schlendern ein. Wo genau die grünen Oasen in Waldeck-Frankenberg liegen, steht auf offenegärtenwaldeckfrankenberg.de. Einfach im Internet nachschauen.
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Ich wünsche allen einen schönen guten Morgen. Hier ist HR4 um kurz vor 9:30. Rock Your Baby von George McRae gilt als einer der allerersten großen Hits der Disco-Ära, stand weltweit auf Platz 1 der Charts. Und damit kommen wir richtig in den Rhythmus heute Morgen.

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5: Unser Wetter in Hessen.
6: Der Süden strahlt heute unter viel Sonne, während sich der Norden durch so ein paar Wolkenfelder kämpfen muss. Es bleibt aber fast überall trocken. Diemelsee, da werden es 19 Grad, Frohnhausen 22, Dieburg warme 24 Grad.
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6: Und da haben wir nochmal die Entwarnung für die A44 Dortmund-Kassel. Die Gefahr durch ein entgegenkommendes Fahrzeug zwischen Marsberg und Diemelstadt besteht nicht mehr. Vorsicht auf der B26 Aschaffenburg Richtung Darmstadt. Zwischen Rossdorf-Gundernhausen und Rossdorf liegt ein Müllsack auf dem rechten Fahrstreifen. Die A44 Dortmund Richtung Kassel ist zwischen Marsberg und Diemelstadt wegen Bauarbeiten bis Montagmorgen etwa 5 Uhr gesperrt. Dadurch ab Lichtenau-Westfalen 2 Kilometer Stau. Der Verkehr wird ab Marsberg über die B7 und B252 geleitet. A45 Gießen Richtung Aschaffenburg zwischen Alzenau-Mitte und Karlstein. 1 Kilometer Stau wegen Bergungsarbeiten nach einem Unfall. Der Verkehr wird an der Unfallstelle vorbeigeführt.
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6: Hallo, ich wünsche Ihnen ein schönes Wochenende.
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0: Könnte auch sagen, alles in Ordnung, alles im Lot. Hier ist Bab, Grüße nach Köln, hier aus Hessen.
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0: Jetzt blühen die Anemonen so wirklich richtig toll. Die haben sich wacker durchgeschlagen durch diesen Sommer. Unsere HR4-Gartenexpertin Claudia Peselmann aus Bad Homburg erklärt, dass jetzt die Herbstanemonen blühen.
2: Es gibt auch zwei ganz große Gruppen davon, neben ganz vielen kleinen Splittergruppen noch. Das sind einmal die Hupehensis-Typen. Das sind solche, die sich gerne in Mauerritzen aussehen, die auch an komischen Standorten tatsächlich mal 2 Meter hoch werden können. Und es gibt dann die eher wirklichen Herbstanemonen, das sind die Japonikas. Die sind etwas kürzer, etwas gedrungener und haben auch nicht ganz so stark verästelte Blüten.
0: Ihre Blüten sind einfach und echt schön. Gibt sie in zartem Rosa, in Weiß, aber auch in dunkler Rosatönen. Und am richtigen Standort im Halbschatten blühen Herbstanemonen unermüdlich, sagt Claudia Peselmann. Selbst die Expertin staunt immer wieder, wo Anemonen überall klarkommen können.
2: Wenn ich eine Pflanze, die im Topf sitzt, die festen Wurzelbereich hat, wenn ich die auspflanze, hat die es gerne mal Humus und auch ausreichend Feuchtigkeit. Nicht nass, aber ausreichend Feuchtigkeit. Samen sich die Pflanzen aber aus, was gerade die frühe Herbstanemone macht, dann siedeln die sich überall an und sind unwahrscheinlich robust. Und selbst wenn wir als Gärtner sagen, ja, pflanzen Sie die in den Halbschatten, die Pflanze, die straft uns Lügen und sitzt in der vollen Sonne im mageren, trockenen Boden. Aber das ist tatsächlich das Samenkorn, das sich durchgesetzt hat, das hält es dann auch ganz einfach aus.
0: Ja, das Aussamen. Manche wuchern regelrecht und wollen am liebsten die ganzen Rabatte kapern. Wer nicht überall im Garten Anemonen haben will, muss dann wohl wirklich hart durchgreifen.
2: Die japanischen Herbstanemonen, die sitzen wirklich fest an einem Platz. Die machen auch leichte Ausläufer. Das heißt, die Horste werden ganz einfach größer. Aber die frühen, die schon fast im Spätsommer, Sommer blühen, da kann man die überall mal ein bisschen im Garten finden. Die müsste man dann rausreißen, wenn man das nicht mehr möchte.
0: Und übrigens, wenn Sie noch keine Anemonen im Garten haben und das ändern wollen, im Gartenmarkt oder in der Gärtnerei Ihres Vertrauens, werden Sie ganz bestimmt fündig.
2: Anemonen kann man ja im Topf kaufen und das tatsächlich ganzjährig. Also von Frühjahr bis Herbst ist eigentlich immer ein optimaler Zeitpunkt. Jetzt Richtung Herbst ist das alles überhaupt kein Problem.
0: Herbstanemonen machen uns jetzt gute Laune mit ihren vielen Blüten. Danke für die Infos an unsere Gartenexpertin Claudia Peselmann aus Bad Homburg.
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0: Frisch und ausgeruht kommt sie ins Studio, unsere Diane. Diane, du atmest tief durch, wenn ich das sage.
1: Ja, ich glaube, ich kann die Minuten, die ich die Nacht geschlafen habe, zusammenzählen. Meine kleine Frieda hat mir irgendwie Sorgen gemacht.
0: Dein Hündchen.
1: Die musste dauernd Pipi machen und dann weiß man nicht, was ist. Ist es jetzt eine Blasenentzündung? Dann war ihr das selber auch unangenehm, hat sie mich auch die ganze Zeit so von sich aus wach gehalten, mal schön durchs Gesicht geschlabbert. Ich habe dann irgendwie, glaube ich, so von 1 bis 3 habe ich gepuzzelt. Weil irgendwas musste ich ja machen, damit mir die Augen nicht dauernd wieder zufallen und wenn sie so hochschreckt, wenn der Hund sich bewegt. Also es war eine aufregende Nacht. Mein Gatte geht mit ihr gleich mal zum Tierarzt.
0: Dazu muss man sagen, es ist dein kleiner Welpe, ganz frisch bekommen. Da will man natürlich alles richtig machen.
1: Und kleine
0: dass
1: Hunde,
0: es dem
1: große Sorgen.
0: Ja, gut geht. Ja, genau. Das ist es ja immer. Man hängt so an seinen Tierchen. Ne?
1: Und wie?
0: Und wie du dich nachher freuen wirst, wenn dein Mann dann zurückkommt und sagt, Mensch, alles in Ordnung.
1: Alles im Lot, wie wir eben gehört
0: jetzt
1: haben.
0: Genau.
1: Das möchte ich hören und nichts anderes.
0: Diane ist gleich für Sie da, bei bester Laune und bestem Gefühl. Und ich bin Uwe Becker und sage ciao.

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7: 10 Uhr. Umwelt- und Verbraucherschützer kritisieren neuen Tankrabatt. Weitere Festnahme nach tödlichen Schüssen in Dietzenbach. Eintracht Frankfurt empfängt Freiburg in der Fußball-Bundesliga. Das Wetter wechselhaft und meist trocken, 18 bis 25 Grad. Mein Name ist Kerstin Speth. Verbraucher und Umweltschützer kritisieren den neuen Tankrabatt von Bund und Ländern. Vom Verbraucherzentrale Bundesverband heißt es in der Rheinischen Post, die Bundesregierung greife wieder zur Gießkanne, statt Menschen mit wenig Einkommen zu entlasten. Greenpeace meint, ein dicker Batzen des Rabatts lande bei den Ölkonzernen. Autofahrer dürften sich über die Steuersenkung dagegen freuen. Ab Oktober sollen Benzin und Diesel um 17 Cent pro Liter billiger werden. Am vergangenen Montag ist in Dietzenbach ein 60-jähriger Mann erschossen worden. Jetzt hat das Landeskriminalamt bekannt gegeben, dass ein weiterer Tatverdächtiger verhaftet wurde in den Niederlanden. HR-Reporterin Saskia Klingelschmidt.
8: Laut LKA ist der 20-jährige Tatverdächtige gestern Abend von Zielfahndern im niederländischen Groningen festgenommen worden. Er soll einen 60 Jahre alten Mann in Dietzenbach mit einer Schusswaffe getötet haben oder zumindest an der Tat beteiligt gewesen sein. Bereits in der Nacht zum Dienstag haben Polizeibeamte 3 Tatverdächtige in Dietzenbach festgenommen. Sie sitzen in Untersuchungshaft.
7: Die USA, Dänemark und Grönland stehen offenbar kurz vor einer Einigung über die Arktisinsel. Aus Dänemark heißt es, ein Abkommen solle nächste Woche unterzeichnet werden. Dabei gehe es um die militärische Präsenz der USA in Grönland. Zu den Hintergründen ARD-Korrespondent Christian Stichler.
9: Das klingt nach einer Art Schutzmachtstatus der USA für Grönland. Aber dazu muss man wissen, es gibt ein Militärabkommen zwischen den USA und Dänemark schon seit 1951. Und nach diesem Abkommen dürfen die USA auf Grönland Militärbasen errichten. Das haben sie nach dem Zweiten Weltkrieg in großem Umfang getan und dann deutlich reduziert. Wir müssen erstmal abwarten, in welcher Form dieses neue Abkommen über das hinausgeht, was es ja seit 1951 schon gibt.
7: Deutschland schickt seinen ranghöchsten Soldaten ins Rennen um den Posten des Vorsitzenden des NATO-Militärausschusses. General Breuer stellt sich heute in Kopenhagen zur Wahl. Der Vorsitz des Militärausschusses gilt als einer der einflussreichsten Posten bei der NATO. In München beginnt heute das 191. Oktoberfest. Das weltweit größte Volksfest wird zum ersten Mal vom neuen grünen Oberbürgermeister Krause eröffnet. Um Punkt 12 Uhr zapft er das erste Fass Bier an. Bis zum 4. Oktober werden mehr als 6 Millionen Besucherinnen und Besucher erwartet. In der Fußball-Bundesliga trifft die Frankfurter Eintracht heute zu Hause auf den SC Freiburg. Anpfiff ist um 15.30 Uhr. HR-Sportreporter Philipp Hofmeister.
10: Die Duelle zwischen Eintracht und Sportclub sind fast schon traditionell geprägt von hoher Intensität. Frankfurts Chefcoach Adi Hütter verlangt von seiner Elf vor allem Tempo, um die laufstarken Freiburger zu knacken. Ganz besonders im Fokus der neue Eintracht-Keeper Noah Atubolu, der erst vor wenigen Wochen aus dem Schwarzwald an den Main wechselte. Ein Heimsieg heute und die Hessen würden nach den wackeligen ersten Wochen doch noch ziemlich entspannt in die anstehende lange Länderspielpause gehen.
7: Das waren die Nachrichten.
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4: Im Süden viel Sonnenschein und nur ein paar Wolken. Im Norden, da sind die Wolken auch schon mal dichter. Und heute Vormittag kann es auch noch etwas regnen. Später ist es dann aber überall trocken. Die Höchstwerte bis 18 Grad im Upland und bis 25 Grad im Ried. Morgen viele Wolken und Regen, etwas Sonnenschein gibt es erst am Vormittag in Südhessen. Und am Nachmittag kommt dann im Norden die Sonne wieder raus. Windig wird es morgen, 16 bis 23 Grad. Der Montag Sonne und Wolken, 15 bis 21 Grad. Und auch am Dienstag Sonne und Wolken im Wechsel. Und auch am Dienstag 15, aber dann bis 22 Grad.
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4: Da haben wir die A5 Karlsruhe Richtung Heidelberg zwischen Kronau und Waldorf-Wiesloch. 4 Kilometer stockender Verkehr. Die A44 Dortmund Richtung Kassel ist zwischen Marsberg und Diemelstadt wegen Bauarbeiten bis Montagmorgen etwa 5 Uhr gesperrt. Dadurch ab Lichtenau-Westfalen 3 Kilometer Stau. Der Verkehr wird ab Marsberg über die B7 und die B252 geleitet. Und jetzt geht es los. Wir holen schnell das Karo-Muster raus. Viel zu kurze Hosen, Karo-Schals, das Markenzeichen der Bay City Rollers, ein schottisches Markenzeichen halt.

0: Packen wir es an, das sagen sich heute viele Menschen im Werra-Meißner-Kreis beim 19. Freiwilligentag. Bei über 100 Aktionen im ganzen Kreis wird Müll gesammelt, Unkraut gejätet, werden Waffeln gebacken für den guten Zweck, Wände gestrichen und vieles mehr. Und weil ein Samstag nicht reicht, geht die Aktion nächsten Samstag weiter. Tausende Menschen werden erwartet und viele freuen sich richtig drauf, hat hr4-Reporter Jens Wellhöhner festgestellt.
1: Es geht los, auch im 2000-Einwohner-Ort Fürstenhagen bei Hessisch-Lichtenau. Und Ortsvorsteher Dirk Sattmann ist richtig motiviert. Am wichtigsten ist für ihn
2: die Gemeinschaft, also tatsächlich die Gemeinschaft. Und dass man am Ende sieht, wir haben zusammen was bewegt. Das ist für mich ganz wesentlich.
1: Im vergangenen Jahr haben 40 Kinder und Erwachsene beim Freiwilligentag mitgemacht. Dieses Jahr sollen es noch mehr werden. Zum Beispiel werden viele Hände gebraucht, wenn der Schornstein am alten Backhaus neben der Kirche abgerissen wird.
2: Und wir haben ein paar Freiwillige, ich glaube, so ein bisschen mal Dreckarbeit machen. Das macht auch dem einen oder anderen Spaß.
1: Ja. Dreckarbeit, dafür ist sich auch Jörg Ludolf nicht zu schade. Er wohnt im 350-Einwohner-Dorf Üngsterode am Hohen Meißner und ist zu allem bereit.
3: Also ich gehe eben dahin, wo gebraucht wird, wo nötig ist, wo geholfen werden muss. Das geht los beim Kaffeekochen oder Unkrautkratzen. Das ist eigentlich egal. Ne? Da, wo wir gebraucht werden, da helfen wir mit und springen wir ein. Einfach, um unser Dorf ein bisschen schöner zu machen, sauber zu halten und eben ganz, ganz wichtig, die Gemeinschaft zu pflegen.
1: Und so werden Jörg Ludolf und seine Familie mit anpacken. Üngsterode ist ein schmuckes Dorf mit Kirche, plätscherndem Bach. Aber auch hier sprießt das Unkraut, zum Beispiel vor dem Dorfgemeinschaftshaus. Ein Fall für Rosanna Ullmann und ihre Freunde.
4: Da bringt oft jeder was Eigenes von zu Hause mit, ob das alte Messer sind, Hufkratzer von Pferden eignen sich auch sehr gut, um die Fugen auszukratzen. Je mehr Leute das sind, dann ist die stupide Arbeit ja schnell verrichtet.
1: Unkraut jäten, Schornsteine abreißen, Wände bemalen, Müll sammeln. Es gibt viel zu tun, auch eben stupide Arbeit. Warum tun sich das Jahr für Jahr tausende Menschen im Werra-Meißner-Kreis an?
4: Man verbringt einfach nette Stunden und macht in der Zeit was Gutes für die Allgemeinheit oder für das Dorf, für die Heimat.
2: Wir machen diesen Freiwilligentag ja auch nicht irgendwie für die Ortschaften, dass jetzt gesagt wird, die Stadt oder die Verwaltung spart sich Arbeiten dadurch, sondern ich sage, wir machen es für uns.
1: Für die Gemeinschaft, für den Ort. Mit Hacke, Schaufel, Kratzer und viel Motivation.
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1: Gibt eine aktuelle Verkehrsmeldung in HF4. Bitte Vorsicht auf der A671 Wiesbaden Richtung Mainz. Zwischen Mainz am Möhneburg und Mainz-Kastell befindet sich ein Radfahrer im Bereich der Fahrbahn. Fahren Sie bitte vorsichtig.

0: Ich liebe ja dieses spanische Englisch und kaum einer konnte das so gut wie Baccarat, ja, diese beiden Flamenco-Rosen aus Spanien. Maite und Maria, einfach herrlich.
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5: Um 10.29 Uhr, bitte Vorsicht auf der A3 Köln Richtung Frankfurt. Zwischen Idstein und Niedernhausen liegt ein Kennzeichen auf dem mittleren Fahrstreifen. Vorsicht auch auf der A, die Meldungen gehen nicht weiter, kleinen Moment, jetzt funktioniert's. Also Vorsicht auch auf der A4, Kirchheimer Dreieck Richtung Erfurt. Zwischen Kirchheimer Dreieck und Bad Hersfeld liegt ein Metallteil auf dem linken Fahrstreifen. Vorsicht auch auf der A67 Mannheim Richtung Darmstadt zwischen Firnheimer Dreieck und Lorsch. Dort liegt eine Plane auf dem linken Fahrstreifen. A5 Karlsruhe Richtung Heidelberg zwischen Kronau und Waldorf-Wiesloch. 5 Kilometer stockender Verkehr. Und die A44 Dortmund Richtung Kassel ist zwischen Marsberg und Diemelstadt wegen Bauarbeiten bis Montagmorgen etwa 5 Uhr gesperrt. Dadurch ab Lichtenau 3 Kilometer Stau. Der Verkehr wird ab Marsberg über die B7 und die B252 geleitet.
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5: Ja, noch ist nicht überall in Hessen der Sonnenschein angekommen. Hier vom HR4-Studio, da sieht es noch ziemlich trübe aus. Vielleicht kann die Nana ja jetzt ein paar Wolken beiseite schieben.

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1: Zwei Hunde, ein Kater, ein Huhn und ein Jack. Also sie alle haben in dieser Woche wirklich alles gegeben, was sie stimmlich drauf haben. Und sie haben die Lieder dann auch erkannt. Wobei, also zuletzt war es wirklich richtig schwierig. Und von den Gewinnern habe ich mir einige Tipps rausgesucht, wie es funktioniert, ja, wie man die Lieder erkennt.
2: Wenn man so ein bisschen musikaffin ist und hört ganz gern so Schlager und so weiter und auch unter anderem Udo Jürgens, dann ist das relativ einfach gewesen.
3: Ja, ich habe mich so ein bisschen in die Hühner reinversetzt, aber es war eigentlich sehr, sehr schnell für mich klar. Ich habe so ein bisschen im Inneren mitgegackert und dann ja, war ich mir eigentlich relativ sicher, dass es das ist.
4: Ich höre regelmäßig HR4 und kenne somit sehr viele Schlager und ich habe da einfach mal mitgegrunzt und dann irgendwie hat es gesagt, das ist Tür an Tür mit Alice.
1: Mitgackern und mitgrunzen kann also helfen. Und weil es so was Besonderes ist, hören wir uns nochmal Jack Lissi mit ihrem Lied an.

0: Wenn man es weiß, kann man die Melodie ganz gut erkennen. Ne? Living Next Door to Alice, Tür an Tür mit Alice. Ja, Lissy gehört übrigens zu Hanna Seidel aus Ebsdorfer Grund, Rossbach. Hanna hat Lissy großgezogen und ist sehr froh, dass Lissy auf dem Hof von Familie Eisner andere Jack-Freunde gefunden hat. Hanna erinnert sich aber immer noch sehr gerne daran, wie das war, als Lissy noch klein war.
1: Die ist mit uns spazieren gegangen, mit dem Hund spazieren gegangen und durchs Dorf gelaufen. Die ist mit uns ja durch die Küche marschiert quasi. Die ist jetzt noch sehr zutraulich. Man kann richtig ins Gehege zu ihr rein, auch so wie umarmen. Also das ist wirklich ein Tier, das haben wir so ins Herz geschlossen.
0: Ja, wenn Sie auch so ein Seelentier zu Hause haben, das richtig gut bei Stimme ist, dann können Sie gerne immer noch mitmachen und uns eine Sprachaufnahme schicken. Gerne natürlich auch ein Foto mit dabei, damit wir uns auch das Tier mal angucken können, das dann demnächst vielleicht ein Radiostar ist. Alles dazu finden Sie auf hr4.de.
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Und nach Lulu kommt jetzt der Sohnemann von Matthias Reim, der Julian. Und er hat sich Verstärkung geholt, Anna-Maria Zivkov, junge Schlagersängerin aus Mainz. Und ihr aktueller Song, Was wirst du mir sagen?

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11: 11 Uhr. Umwelt- und Verbraucherschützer kritisieren neuen Tankrabatt. Auch Google-KI Gemini hackte fremde Systeme. Eintracht Frankfurt empfängt Freiburg in der Fußball-Bundesliga. Das Wetter wechselhaft, meistens trocken, 18 bis 25 Grad. Mein Name ist Christoph Haas. Das Entlastungspaket von Bund und Ländern bei den Spritpreisen stößt auf Kritik. Sozialverbände, Verbraucherschützer und die Opposition im Bundestag sind mit dem neuen Tankrabatt nicht einverstanden. Aus der Nachrichtenredaktion Katja Irle.
12: Zu teuer und nicht zielgenau, so die Reaktionen auf den Rabatt. Die Chefin des Verbraucherzentrale Bundesverband POP sagte der Rheinischen Post, die Bundesregierung greife wieder zur Gießkanne. Der Sozialverband SOVD kritisiert, es würden auch Menschen mit hohen Einkommen entlastet. Die Grünen sprechen von Wahnsinn, weil das Geld auch in die Taschen der Ölkonzerne fließe. Viele Autofahrer dürften sich über die Steuersenkung auf Benzin und Diesel dagegen freuen. Ab Oktober soll es um 17 Cent pro Liter billiger werden.
11: Neuer Fall von Hacking-Attacke durch künstliche Intelligenz. Der US-Konzern Google hat mitgeteilt, dass die KI-Software Gemini bei 3 Tests in Systeme anderer Unternehmen eingedrungen ist. Welche Firmen konkret betroffen waren, sagt Google nicht. Gemini habe dabei unter anderem Passwörter erraten. Die Vorfälle ereigneten sich demnach im Mai und waren im Juli entdeckt worden. Weil kein Schaden entstanden war, hatte Google sie zunächst nicht öffentlich gemacht. Am vergangenen Montag ist in Dietzenbach im Kreis Offenbach ein 60-jähriger Mann erschossen worden. Jetzt hat das Landeskriminalamt bekannt gegeben, dass ein weiterer Tatverdächtiger verhaftet wurde in den Niederlanden. HR-Reporterin Saskia Klingelschmidt.
13: Laut LKA ist der 20-jährige Tatverdächtige gestern Abend von Zielfahndern im niederländischen Groningen festgenommen worden. Er soll einen 60 Jahre alten Mann in Dietzenbach mit einer Schusswaffe getötet haben oder zumindest an der Tat beteiligt gewesen sein. Bereits in der Nacht zum Dienstag haben Polizeibeamte 3 Tatverdächtige in Dietzenbach festgenommen. Sie sitzen in Untersuchungshaft.
11: In München beginnt in einer Stunde das größte Volksfest der Welt, das Oktoberfest. Insgesamt werden mehr als 6 Millionen Besucher erwartet. Aus München ARD-Reporterin Birgit Grundner.
14: Um Punkt 12 Uhr wird Münchens Oberbürgermeister Dominik Krause das O-Zapft ist verkünden. Und dann wird das Bier 16 Tage lang fließen. Der Liter kostet mittlerweile bis zu 15,90 Euro. Gratis gibt es dagegen das Trinkwasser an Zapfstellen im Freien. Nach den Problemen wegen Überfüllung im vergangenen Jahr gibt es diesmal gut doppelt so viele Kameras, um früher eingreifen zu können.
11: In der Fußball-Bundesliga trifft die Frankfurter Eintracht heute zu Hause auf den SC Freiburg. Anpfiff ist um 15.30 Uhr. HR-Sportreporter Philipp Hofmeister.
15: Die Duelle zwischen Eintracht und Sportclub sind fast schon traditionell geprägt von hoher Intensität. Frankfurts Chefcoach Adi Hütter verlangt von seiner Elf vor allem Tempo, um die laufstarken Freiburger zu knacken. Ganz besonders im Fokus der neue Eintracht-Keeper Noah Atubolu, der erst vor wenigen Wochen aus dem Schwarzwald an den Main wechselte. Ein Heimsieg heute und die Hessen würden nach den wackeligen ersten Wochen doch noch ziemlich entspannt in die anstehende lange Länderspielpause gehen.
11: Das waren die Nachrichten.
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16: Im Süden Hessens gibt es viel Sonnenschein und ein paar Wolken. Im Norden gibt es ein paar Wolken mehr. Zum Teil kann es auch noch ein bisschen regnen, aber später ist es überall trocken. Und auch im Norden zeigt sich dann ab und zu mal die Sonne. Die Höchstwerte bis 18 Grad im Upland und bis 25 im Ried. Morgen viele Wolken und Regen, etwas Sonnenschein gibt es erst am Vormittag in Südhessen und am Nachmittag dann auch im Norden. Es wird windig morgen, 16 bis 23 Grad. Der Wochenstart, Montag, Dienstag, Sonne und Wolken wechseln sich da ab und die Temperaturen 15 bis 22 Grad.
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16: Bitte Vorsicht auf der A3 Frankfurt Richtung Köln zwischen Bad Camberg und Limburg Nord. Dort liegen Reifenteile auf der Fahrbahn. Dann die A5 Karlsruhe Richtung Heidelberg zwischen Kronau und Waldorf-Wiesloch. 6 Kilometer stockender Verkehr. A7 Fulda Richtung Würzburg zwischen Fulda Dreieck und Bad Brückenau-Volkers. 2 Kilometer Stau ab der Raststätte Utrichshausen. Und die A44 Dortmund Richtung Kassel ist zwischen Marsberg und Diemelstadt wegen Bauarbeiten bis Montagmorgen um 5 Uhr gesperrt. Dadurch ab Lichtenau 3 Kilometer Stau. Der Verkehr wird ab Marsberg über die B7 und die B252 geleitet.
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16: Hallo und tschüss. Alles gleich in einem, weil der eine sagt so, der andere sagt so. Der eine stopp, der andere sagt geh. Gegensätze, die halt irgendwie doch zusammengehören. Und das wussten schon die Beatles.

0: Wir sind wieder vor Ort und wollen reden. Seit Dienstag ist unsere Pop-Up-Redaktion im Rathauscenter von Dietzenbach. Ja, was bewegt die Menschen in der Stadt und wie zufrieden sind sie auch mit dem Programm vom HR4 oder vom HR? Unsere Reporterin Olga Eisenmann hat einige Stimmen gesammelt und fasst jetzt die ersten Tage für uns zusammen.
1: Viele Kinder der Heinrich-Mann-Schule Dietzenbach stehen im Kreis vor den Moderatorinnen und Moderatoren der Ratgebersendung im Einkaufszentrum. Um mit den Dietzenbachern ins Gespräch zu kommen, haben sie sich heute etwas ganz Besonderes einfallen lassen, erzählt Martin Böttner vom Ratgeberteam.
2: Wir haben so einen Produkttest gemacht. Wir haben Markenprodukte eingekauft und dann das No-Name-Pendant dazu beim Discounter. Und dann haben wir die Leute blind probieren lassen, ob sie rauskriegen, was das eine und was das andere ist.
1: Die Idee kommt bei den Schülerinnen und Schülern super an.
3: Also ich konnte es erraten. Es war so verschiedlich. Eine hat ein bisschen anders gerochen und geschmeckt und die andere auch.
4: Wir durften dieses gratis Essen so probieren. Es war auch sehr lecker und so.
1: Jeden Tag kommt ein anderes Team vom HR und spricht mit den Menschen. Die Ratgeber oder Fußball 2000. Der Produkttest jedenfalls macht den Kindern richtig Spaß und bricht das Eis. Viele fangen an, darüber zu erzählen, was sie in Dietzenbach stört und was besser laufen sollte. So wie Yasin.
5: Ich habe auch schon so Angst, so in Altstadt zu gehen. Und also man fühlt sich nicht mehr hier so wohl. Man hat schon Angst, so, wenn man so draußen ist und so.
1: Kriminalität, das beschäftigt viele in Dietzenbach. Seit Dienstag gibt es Themen, die in den Gesprächen mit den Bürgerinnen und Bürgern immer wieder auftauchen.
6: Dass Dietzenbach so dreckig geworden ist, das war früher alles ganz anders, ne?
7: Also mein Hauptproblem ist die Linie S2 nach Dietzenbach, die unregelmäßig fährt. Und ich muss morgens sehr oft ein Taxi nehmen, um nach Frankfurt zu kommen.
8: Einzige Sache, wo ich darauf achten werde, ist vielleicht Sauberkeit und Ordnung draußen, also dass die Leute quasi keinen Müll draußen auf den Boden werfen, weil es gibt ja genügend Mülltonnen überall.
1: Die Pop-Up-Redaktion des HR im Shopping-Center ist schon ganz bunt, denn die Themen der Bürgerinnen und Bürger werden auf

0: farbenfrohen Post-its an die Wand geklebt, damit kein Thema vergessen wird, sagt der HR-Projektleiter Frank van Bebber.
1: Also wir nehmen jede Anregung ernst, wir nehmen jede Anregung hinterher eine Liste auf, wir übergeben am Ende die Themen an den Bürgermeister, die Dietzenbach betreffen, und wir schicken Reporterinnen und Reporter los, die den spannendsten Themen hinterher spüren, und die tauchen dann auch im Programm auf.
0: Es gibt einiges zu tun in Dietzenbach, aber auf vielen Post-its steht auch einfach: Ich wohne gerne hier.
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Gibt eine aktuelle Verkehrsmeldung in HR4. Bitte Vorsicht auf der A44 Kassel Richtung Dortmund zwischen Zierenberg und Bräuner. Eine ungesicherte Unfallstelle und es sind Personen auf der Fahrbahn.

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1: Um 11:32 Uhr, bitte Vorsicht, auf der A44 Kassel Richtung Dortmund zwischen Zierenberg und Bräuner eine ungesicherte Unfallstelle und es sind Personen auf der Fahrbahn. Vorsicht bitte auch auf der A44 Kassel Richtung Eisenach zwischen Eschwege und Ringgau, dort liegt eine Gießkanne auf der Fahrbahn. Die A5 Karlsruhe Richtung Heidelberg zwischen Kronau und Waldorf-Wiesloch, 6 Kilometer stockender Verkehr wegen eines defekten Pkw auf dem mittleren Fahrstreifen. A7 Kassel Richtung Fulda zwischen Niederaula und Hünfeld-Schlitz, ein Unfall auf dem rechten Fahrstreifen. Die A7 Fulda Richtung Würzburg zwischen Fulda, Dreieck und Bad Brückenau-Volkers, 5 Kilometer Stau ab der Raststätte Utrichshausen. Und die A44 Dortmund Richtung Kassel ist zwischen Marsberg und Diemelstadt wegen Bauarbeiten bis Montagmorgen etwa 5 Uhr gesperrt. Dadurch ab Lichtenau 3 Kilometer Stau. Der Verkehr wird ab Marsberg über die B7 und die B252 geleitet.
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1: Und jetzt mit ABBA und die Funken SOS.

0: Es wird immer herbstlicher und damit dreht ja auch der Wind wieder einigermaßen auf. Und so mancher Baum, der schwankt dann doch schon bedenklich. Und fällt er um, ja, dann kann das schnell teuer werden. Wenn er zum Beispiel den Zaun vom Nachbarn niederreißt oder sogar auf ein Auto kracht, wer zahlt dann den Schaden eigentlich? Christina Focken von Stiftung Warentest kennt sich mit dem Thema aus und weiß, wie das mit der Haftung ist.
1: Entscheidend ist hier die Verkehrssicherungspflicht. Und in Bezug auf Bäume bedeutet das, Sie haften nicht, wenn Sie Ihre Bäume regelmäßig überprüfen. Wir empfehlen da mindestens einmal pro Jahr, sich die Bäume anzuschauen. Am besten abwechselnd mit Blättern oder ohne Blätter. Das ist natürlich nur bei Laubbäumen relevant. Dann gibt es aber auch noch Fälle von höherer Gewalt. Stürmen zum Beispiel. Dann haften Sie auch nicht, denn das kann man Ihnen nicht vorwerfen.
0: Wie kann ich denn meine Bäume überhaupt kontrollieren? Vermutlich reicht da ja der Blick aus dem Küchenfenster nicht unbedingt.
1: Richtig. Aber der Bundesgerichtshof sagt, es muss zumutbar bleiben. Das heißt, Sie brauchen da keine Ausrüstung. Sie müssen da nicht auf den Baum klettern, um den zu überprüfen, sondern es reicht eine Blickkontrolle. Wir bei der Stiftung Warentest empfehlen, Ihre Bäume mindestens einmal im Jahr zu kontrollieren, abwechselnd belaubt und unbelaubt. Sehe ich da vielleicht Äste, die keine Blätter haben, wenn der Baum jetzt sozusagen in voller Blüte ist, die Wurzeln, die ich sehen kann, den Stamm, die Krone. Und besonders achten sollten Sie da auf Verletzungen, zum Beispiel Risse im Holz, Ungeziefer oder auch Anzeichen für Schimmel. Was aber sehr wichtig ist, wenn Sie etwas entdecken oder auch wenn Sie sich unsicher sind, dann wenden Sie sich auf jeden Fall an einen Fachbetrieb, um das abchecken zu lassen.
0: Wenn jetzt doch was passiert ist, welche Versicherung kommt denn da in Frage? Die Privathaftpflicht, die würde mir jetzt spontan einfallen, übernimmt die in jedem Fall?
1: Genau, also für uns ist die Privathaftpflicht sowieso ein Muss und die springt dann ein, wenn Sie haften. Wenn Sie aber ein unbebautes Grundstück haben oder ein Grundstück vermieten, dann brauchen Sie zusätzlich eine Haus- und Grundbesitzerhaftpflicht. Was wir auch empfehlen, ist eine Wohngebäudeversicherung. Die ist zum Beispiel relevant, wenn der Baum jetzt umgefallen ist und in Ihrem Garten liegt und Sie müssen den jetzt irgendwie wegkriegen, dann zahlen da einige Wohngebäudeversicherungen diese Bergung des Baumes oder übernehmen die zum Teil.
0: Ja, Versicherungen sind ja auch oft sehr pingelig. Wie dokumentiere ich das denn am besten, dass ich auch wirklich alles gemacht habe, dass alles richtig ist?
1: Wir empfehlen wirklich Fotos zu machen von den Bäumen und natürlich, was auch wichtig ist, wenn Sie einen Fachbetrieb beauftragt haben, dann wäre es gut, die Belege aufzubewahren, dass Sie eben da einen Experten hinzugezogen haben, weil Sie etwas entdeckt haben, einfach um auf der sicheren Seite zu sein.
0: Wer zahlt, wenn ein Baum fällt oder ein Ast runterkracht? Mehr Infos dazu gibt es auch im aktuellen Heft der Stiftung Warentest. Vielen Dank an die Testredakteurin Christina Focken. Ich danke Ihnen.
1: Vielen herzlichen Dank.

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6: 12 Uhr. Auch Google-KI Gemini hackte fremde Systeme. Umwelt- und Verbraucherschützer kritisieren neuen Tankrabatt. Kontrollierte Explosion im Lahn-Dill-Kreis. Das Wetter wechselhaft, meistens trocken, 18 bis 25 Grad. Mein Name ist Christoph Haas. OpenAI, Anthropic und Meta, sie alle hatten Schlagzeilen gemacht, weil ihre KI-Modelle ungeplant in die Computersysteme anderer Unternehmen eingedrungen waren. Jetzt ist bekannt geworden, dass es auch bei Google und seiner KI Gemini solche Vorfälle gab. Aus der Nachrichtenredaktion Annika Hennig.
7: Im Mai hat sich Gemini in 3 Fällen bei Tests verselbstständigt und die Computersysteme anderer Firmen gehackt, berichtet das Wall Street Journal. Google habe die Zwischenfälle erst jetzt auf Nachfrage mitgeteilt. Aus Sicht des Internetkonzerns sei es nicht notwendig gewesen, die Vorfälle öffentlich zu machen, da kein Schaden entstanden sei. Außerdem habe die KI die Attacken beendet, als ihr klar wurde, dass sie bei echten Unternehmen eingedrungen sei.
6: Verbraucher und Umweltschützer kritisieren den neuen Tankrabatt von Bund und Ländern. Vom Verbraucherzentrale Bundesverband heißt das in der Rheinischen Post, die Bundesregierung greife wieder zur Gießkanne, statt Menschen mit wenig Einkommen zu entlasten. Greenpeace meint, ein dicker Batzen des Rabatts lande bei den Ölkonzernen. Autofahrer dürften sich über die Steuersenkung dagegen freuen. Ab Oktober sollen Benzin und Diesel um 17 Cent pro Liter billiger werden. In München soll gleich das Oktoberfest losgehen. Zum ersten Mal wird das größte Volksfest der Welt vom neuen grünen Oberbürgermeister Krause eröffnet, traditionell mit dem Anstich des ersten Fassbiers. Die erste Maß bekommt wie immer Ministerpräsident Söder. Das Oktoberfest dauert bis zum 4. Oktober. Bis dahin werden dort rund 6 Millionen Besucher erwartet. Die USA, Dänemark und Grönland stehen offenbar kurz vor einer Einigung über die Arktisinsel. Aus Dänemark heißt es, ein Abkommen solle nächste Woche unterzeichnet werden. Dabei gehe es um die militärische Präsenz der USA in Grönland. Zu den Hintergründen ARD-Korrespondent Christian Stichler.
8: Das klingt nach einer Art Schutzmachtstatus der USA für Grönland. Aber dazu muss man wissen, es gibt ein Militärabkommen zwischen den USA und Dänemark schon seit 1951. Und nach diesem Abkommen dürfen die USA auf Grönland Militärbasen errichten. Das haben sie nach dem Zweiten Weltkrieg in großem Umfang getan und dann deutlich reduziert. Wir müssen erstmal abwarten, in welcher Form dieses neue Abkommen über das hinausgeht, was es ja seit 1951 schon gibt.
6: Ein lauter Knall war vergangene Nacht in Diezhölztal-Rittershausen im Lahn-Dill-Kreis zu hören. Kurz nach Mitternacht gab es hier eine kontrollierte Sprengung. HR-Reporter Stefan Schiebelhut.
9: Wie mir ein Polizeisprecher gesagt hat, war der Grund eine Kiste, die bei der Sanierung eines Hauses im Keller gefunden worden war und da möglicherweise schon jahrzehntelang stand. Auf der Kiste befand sich der Aufdruck einer Chemiefirma, die in den 1920er Jahren Sprengstoff hergestellt hatte. Und wie sich herausgestellt hat, war tatsächlich Sprengstoff in der Kiste. Da ein Abtransport als zu riskant eingeschätzt wurde, habe man sich zur kontrollierten Sprengung entschlossen.
6: Das waren die Nachrichten.
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10: Und das ist im Süden Hessens schon wunderbar sonnig. Da sind nur ein paar Wolken am Himmel. Im Norden sind noch ein paar mehr Wolken unterwegs, aber auch dort wird es immer sonniger. Später ist es auch überall trocken. Heute kann es noch erst noch ein bisschen im Norden regnen. Die Höchstwerte: Diemelsee bis 19 Grad, Frohnhausen bis 22 und Dieburg bis 24 Grad. Morgen, der Sonntag, viele Wolken und es regnet. Etwas Sonnenschein gibt es erst am Vormittag in Südhessen und am Nachmittag kommt dann aus Richtung Norden wieder Sonne zu uns nach Hessen. Es wird sehr windig morgen, 16 bis 23 Grad. Der Montag, Sonne und Wolken bis 21 Grad und der Dienstag sieht ähnlich aus. Sonne und Wolken und bis 22 Grad.
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10: Die A7, Kassel Richtung Fulda, zwischen Hattenbacher Dreieck und Hünfeld-Schlitz, 1 Kilometer Stau nach einem Unfall auf dem rechten Fahrstreifen. A7, Fulda Richtung Würzburg, zwischen Fulda Dreieck und Bad Brückenau-Volkers, 5 Kilometer Stau ab der Raststätte Utrichshausen. Die A44, Kassel Richtung Dortmund, ist zwischen Zierenberg und Bräuner wegen Bergungsarbeiten nach einem Unfall gesperrt, dadurch 5 Kilometer Stau. Und die A44 Dortmund Richtung Kassel ist zwischen Marsberg und Diemelstadt wegen Bauarbeiten bis Montagmorgen etwa 5 Uhr gesperrt. Dadurch ab Lichtenau 3 Kilometer Stau. Der Verkehr wird ab Marsberg über die B7 und die B252 geleitet.
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10: Ja, und schwupps ist es schon wieder Mittag in Hessen. Wenn bei Ihnen der Mittagstisch auf das Essen auf dem Tisch steht, dann guten Appetit. Wenn auch nicht, gut so, ja, denn Messer und Gabel würden jetzt was stören. Ohne beides geht das viel einfacher, was Otterwan von uns wollen.

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1: Tja, wer macht das Rennen? Wer wird Vogel des Jahres? Noch läuft die Wahl. Der Naturschutzbund NABU schickt 5 Vögel ins Rennen. Kranich, Mehlschwalbe, Trauerschnäpper, Wasseramsel und Kolkrabe. 2 davon stellen uns jetzt Conny Strack und Jürgen Scholle aus dem hr4-Team vor.
2: Vor ein paar Jahren, da habe ich in meinem Garten gestanden und da habe ich über mir das gehört. Den Ruf eines Kolkraben. Was habe ich mich gefreut, denn Kolkraben waren mal in Mitteleuropa so gut wie ausgerottet, weil man sie gejagt hat. Zum Glück sind sie wieder da. Jagd auf Kolkraben gibt es nicht mehr und die Vögel leben sogar in der Nähe von Wohngebieten. Kolkraben sind total clever. Um zum Beispiel an Futter zu kommen, benutzen sie Werkzeug. Sie erkennen Menschen wieder, wissen, wem sie vertrauen können und wem nicht. Sie sind sozial und leben mit festen Partnern zusammen. Für wen nur Gekrächze ist, dem sei gesagt, der Kolkrabe gehört zu den Singvögeln und unter denen ist der Kolkrabe der größte. Ein erwachsenes Tier kann eine Spannweite von deutlich über 1 Meter haben.
3: Wenn es oben am Himmel trompetet, dann verrenke ich mir gerne den Hals. Das sieht so majestätisch aus, wenn die Kraniche in Pfeilformation am Himmel fliegen. Dann ist der Sommer zu Ende und der Herbst kommt. Als Kind war ich schon fasziniert, dass die Kraniche sich beim Fliegen vorne an der Spitze ständig abwechseln. Und dass die ohne Kompass wissen, wo es lang geht Richtung Süden. Leider habe ich noch nie einen Kranich aus der Nähe gesehen. Die Chance dazu gibt es zum Beispiel in der Wetterau oder im Ried. Dort machen die Kraniche Pause und dann können wir sie mit dem Fernglas beobachten, wie sie durch Sümpfe und durch Auen starksen. Ich finde, das sind so ein bisschen die Rock'n'Roller unter den Vögeln. Mit ihrem grauen Gefieder, mit dem langen schwarz-weißen Hals und oben auf dem Kopf mit diesem roten Scheitel. Und dazu noch dieser satte Sound. Ich freue mich auf die Kraniche.

gibt eine aktuelle Verkehrsmeldung in HR4. Bitte Vorsicht auf der A3 Frankfurt Richtung Köln zwischen Bad Camberg und Limburg Süd, denn dort sind Personen auf der Fahrbahn.

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1: Um 12:31 Uhr bitte Vorsicht auf der A3 Frankfurt Richtung Köln zwischen Bad Camberg und Limburg Süd sind Personen auf der Fahrbahn. Dann die A7 Kassel Richtung Fulda zwischen Hattenbacher Dreieck und Hünfeld-Schlitz. 1 Kilometer Stau nach einem Unfall auf dem rechten Fahrstreifen. A7 Fulda Richtung Würzburg zwischen Fulda Dreieck und Bad Brückenau-Volkers. 5 Kilometer Stau ab der Raststätte Utrichshausen. Die A44 Kassel Richtung Dortmund ist zwischen Zierenberg und Bräuna wegen Bergungsarbeiten nach einem Unfall gesperrt, dadurch 5 Kilometer Stau. Und die A44 Dortmund Richtung Kassel ist zwischen Marsberg und Diemelstadt wegen Bauarbeiten bis Montagmorgen um 5 Uhr gesperrt. Dadurch ab Lichtenau 3 Kilometer Stau. Der Verkehr wird ab Marsberg über die B7 und die B252 geleitet.
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1: Und jetzt wird hier Rock'n'Roll getanzt.

0: Was hat uns in dieser Woche begeistert? Was fanden wir mal so richtig gut? Vera John hat für uns jetzt die schönen Nachrichten rausgesucht.
1: Die wohl beste Nachricht, Maceo ist wieder da. In ganz Hessen und Deutschland haben Menschen nach dem 19-Jährigen Ausschau gehalten. Der junge Mann mit Down-Syndrom war aus einem Wohnheim in Fulda verschwunden und dann in einen Zug nach Frankfurt eingestiegen und von dort weiter durch Deutschland gefahren. Nach 3 Tagen hat ihn eine aufmerksame Passantin in Bad Gandersheim entdeckt, in Niedersachsen. Seine Mutter Jeanette ist natürlich mega erleichtert und dankbar, dass so viele Menschen Suchaufrufe nach Maceo geteilt und Hinweise gesammelt haben. Für alle, die sich gern künstlerisch betätigen, ist diese Nachricht wunderbar. Keramikcafés dürfen in Hessen jetzt auch am Sonntag öffnen. In den Cafés treffen sich malbegeisterte Menschen, verschönern gemeinsam Tassen und Teller und nebenbei gibt's Käffchen und Kuchen. Bisher brauchten die Keramikcafés eine Ausnahmegenehmigung, jetzt geht's auch ohne. Wenn ein Hund abhaut, ist das natürlich keine schöne Nachricht. Wenn er aber schnell wieder auftaucht, dann schon. Ein Hund in Weimar an der Lahn wollte anscheinend mal ein bisschen mehr von Hessen sehen. Als seine Besitzerin beim Bäcker war, ist er ausgebüxt und rein in den Regionalexpress nach Gießen. Da hat er wenig höflich eine Zugbegleiterin angebellt. 4 Polizisten haben ihn dann mit viel Geduld eingefangen. Und dank Mikrochip ist die Besitzerin schnell gefunden worden. Ende gut, alles gut.

0: Gut gelaunt und strahlend sitzt er nebenan im Studio und reißt es gerade ab, Michael
1: Randale,
0: Mayer.
1: Ja, ich richte mich gerade noch ein. Entschuldigung, es war mein Handy, das ist gerade runtergefallen.
0: Wie, du
1: das
0: richtest
1: muss man ja
0: dich
1: ausmachen.
0: Ein? Hast du Möbel mitgebracht? Lass mich mal gucken.
1: Nee, damit es ein bisschen gemütlich ist hier, ne, weil die nächsten Stunden sollen ja schön werden und Handy muss noch aus, sonst ist es mir peinlich, wenn das zwischendurch mal klingelt.
0: Also er hat sich ein Plüschkissen mitgebracht, das Handy ist aus, Michael Mayer ist bereit für HR 4 bis 5. Dann wünsche ich Ihnen ganz viel Spaß mit ihm und lächel schön weiter, Michael.

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3: 13 Uhr. Auch Google-KI Gemini hackte fremde Systeme. Oktoberfest in München ist eröffnet. Kontrollierte Explosion im Lahn-Dill-Kreis. Das Wetter wechselhaft, meistens trocken, 18 bis 25 Grad. Mein Name ist Christoph Haas. OpenAI, Anthropic und Meta, sie alle hatten Schlagzeilen gemacht, weil ihre KI-Modelle ungeplant in die Computersysteme anderer Unternehmen eingedrungen waren. Jetzt ist bekannt geworden, dass es auch bei Google und seiner KI Gemini solche Vorfälle gab. Aus der Nachrichtenredaktion Annika Hennig.
4: Im Mai hat sich Gemini in 3 Fällen bei Tests verselbstständigt und die Computersysteme anderer Firmen gehackt, berichtet das Wall Street Journal. Google habe die Zwischenfälle erst jetzt auf Nachfrage mitgeteilt. Aus Sicht des Internetkonzerns sei es nicht notwendig gewesen, die Vorfälle öffentlich zu machen, da kein Schaden entstanden sei. Außerdem habe die KI die Attacken beendet, als ihr klar wurde, dass sie bei echten Unternehmen eingedrungen sei.
3: Auf den neuen Tankrabatt gibt es unterschiedliche Reaktionen. Zufrieden äußerte sich der Deutsche Bauernverband. Auch der Sozialverband Deutschland begrüßt die Entlastung grundsätzlich, hat aber auch Kritik. ARD-Hauptstadtkorrespondent Uwe Berndt.
5: Den Tankrabatt von 17 Cent pro Liter bezeichnete Vorstandsvorsitzende Michaela Engelmeier gegenüber den Funke-Medien als Gießkannenlösung. Denn der entlaste auch diejenigen, die keine Unterstützung benötigen. Grünen-Fraktionsvize Andreas Audritsch kritisiert, schon beim Tankrabatt im Sommer hätten sich die Konzerne einen Teil des Geldes in die Tasche gesteckt. Das nun zu wiederholen sei absurd.
3: Dänemark und Grönland haben gemeinsam auf das geplante Abkommen mit den USA reagiert. Dabei geht es um eine Lösung im Streit darüber, ob Grönland dänisches Territorium ist oder ein Teil der USA. ARD-Korrespondent Christian Stichler.
6: Dänemarks Ministerpräsidentin Frederiksen schrieb, sie freue sich, dass eine gute Vereinbarung mit den USA in Aussicht stehe. Diese stärke die gemeinsame Sicherheit in der Arktis und im nordatlantischen Raum. Sie sei auch gut für die NATO und Europa. Auch der Chef der grönländischen Regierung, Jens Frederik Nielsen, begrüßte den Durchbruch. Er betonte, die Vereinbarung erkenne die Interessen Grönlands und Grönlands Rolle in der internationalen Zusammenarbeit an.
3: Es ist wieder soweit. In München ist Wiesnzeit. Das Oktoberfest ist pünktlich um 12 Uhr eröffnet worden, und zwar zum ersten Mal vom neuen grünen Oberbürgermeister Krause. Er benötigte 2 Schläge, um das erste Fass Bier anzustechen. Schon seit dem frühen Morgen hatten Gäste vor dem Festgelände auf der Theresienwiese gewartet. Bis zum Ende des Oktoberfests am 4. Oktober werden mehr als 6 Millionen Besucherinnen und Besucher erwartet. Ein lauter Knall war vergangene Nacht in Diezhölztal-Rittershausen im Lahn-Dill-Kreis zu hören. Kurz nach Mitternacht gab es hier eine kontrollierte Sprengung. HR-Reporter Stefan Schiebelhut.
7: Wie mir ein Polizeisprecher gesagt hat, war der Grund eine Kiste, die bei der Sanierung eines Hauses im Keller gefunden worden war und da möglicherweise schon jahrzehntelang stand. Auf der Kiste befand sich der Aufdruck einer Chemiefirma, die in den 1920er Jahren Sprengstoff hergestellt hatte. Und wie sich herausgestellt hat, war tatsächlich Sprengstoff in der Kiste. Da ein Abtransport als zu riskant eingeschätzt wurde, habe man sich zur kontrollierten Sprengung entschlossen.
3: Das waren die Nachrichten.
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9: Im Süden freundlich mit viel Sonne, im Norden bewölkt. Da kann aber auch mal die Sonne rausgucken zwischendurch. 18 bis 25 Grad in der zweiten Nachthälfte. Vor allem dann im Norden, so in der Nordhälfte von Hessen, hier und da Regen. Tiefstwerte zwischen 15 und 9 Grad. Und morgen am Sonntag wird es dann insgesamt wechselhaft sein mit vielen Wolken. Gebietsweise kann es auch mal regnen. Ab dem Nachmittag kommt von Norden her ab und zu die Sonne raus. 17 bis 23 Grad. Und am Montag Sonne und Wolken bis 21 Grad. Am Dienstag zum Teil stark bewölkt, zum Teil aufgelockert. Es bleibt aber trocken bis maximal 22 Grad.
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9: A7, Würzburg Richtung Fulda, zwischen Bad Brückenau-Wildflecken und Bad Brückenau-Volkers 2 Kilometer Stau. A7, Kassel Richtung Fulda, zwischen Hattenbacher Dreieck und Hünfeld-Schlitz 1 Kilometer Stau nach einem Unfall auf dem rechten Fahrstreifen. A7, Fulda Richtung Würzburg, zwischen Fulda Dreieck und Bad Brückenau-Volkers 5 Kilometer Stau ab der Raststätte Utrichshausen. Die A44 Kassel Richtung Dortmund ist zwischen Zierenberg und Bräuner wegen Bergungsarbeiten nach einem Unfall gesperrt, dadurch 5 Kilometer Stau. Nochmal A44 Dortmund Richtung Kassel, die ist zwischen Marsberg und Diemelstadt wegen Bauarbeiten bis Montagmorgen 5 Uhr gesperrt, dadurch ab Lichtenau in Westfalen 3 Kilometer Stau. Der Verkehr wird ab Marsberg über die B7 und B252 umgeleitet. Und Odenwaldkreis, die L3410 ist zwischen Rothenberg und Bärfelden nach einem Unfall in beiden Richtungen gesperrt.
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9: So ist es. Einen schönen Nachmittag wünsche ich Ihnen und viel Spaß bis 5. Und natürlich auch darüber hinaus. Ne? Aber jetzt erstmal eins nach dem anderen. Ne? Erstmal bis 5 und dann sehen wir weiter.
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0: It's not raining, man, müsste es ja eigentlich heißen, ne? Ist kein Regen in Sicht, ist doch schön heute. Teilweise zumindest. Und wissen Sie, was auch schön ist? Nicole hat ein neues Album rausgebracht. Meine Schätze, so heißt es. Schätze aus 45 Jahren Bühnenleben, ne? Also Best-of. Aber das ist kein gewöhnliches Best-of-Album. Sie hat nämlich ihre größten Hits aus den letzten 4 Jahrzehnten komplett neu aufgenommen. Also arrangiert, instrumentiert, frisch eingesungen das Ganze. Und es sind auch noch besondere Gäste mit dabei, zum Beispiel Heinz-Rudolf Kunze, Johnny Logan, Nino De Angelo unter anderem. Ja, andere hätten einfach ihre größten Hits zusammengesammelt, ne, rauf auf ein Album und fertig. Nein, nicht Nicole. Sie hat sich richtig Mühe gegeben, denn die Musik, ja, die hat bei ihr grundsätzlich so einen hohen Stellenwert.
1: Ja, bei allem Elend ist die Musik immer noch die, die dich auffängt, die dir Trost spendet. Ja. Musik kann so viel. Musik kann beflügeln, sie kann dir Freude bereiten, sie kann dich in Partystimmung versetzen, sie kann, ja, sie kann aber auch dich zum Nachdenken bringen, ja, über dein Leben. Sie kann dich reflektieren lassen, sie kann eigentlich alles. Sie kann dich trösten, sie kann dich therapieren. Es ist, ja, Musik ist einfach einzigartig. Alles im Leben ist vergänglich, außer der Liebe und der Musik.
0: Und wenn man so denkt, ne, dann muss man natürlich sein Herzblut auch in ein Best-of-Album reinhängen. Also Nicoles größten Hits, alle neu aufgenommen. Meine Schätze, gestern ist das Album erschienen und wir hören jetzt natürlich rein. Hier ist die neue Version von Allein in Griechenland.

Nicole im Duett mit Micky Krause aus ihrem neuen Album Meine Schätze, ihre größten Hits, neu aufgenommen. 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

0: Halb zwei.
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0: Aktuelle Meldung. Vorsicht auf der A661 Egelsbach Richtung Oberursel. Zwischen Bad Homburg und Oberursel eine ungesicherte Unfallstelle. Aufpassen bitte. Dann haben wir A5 Kassel Richtung Frankfurt. Zwischen Nordwestkreuz Frankfurt und Westkreuz Frankfurt ein Unfall auf dem linken Fahrstreifen. A7 Würzburg Richtung Fulda. Zwischen Bad Brückenau Wildflecken und Bad Brückenau Volkers 2 Kilometer Stau. A7 Fulda Richtung Würzburg. Zwischen Fulda Dreieck und Bad Brückenau Volkers 5 Kilometer Stau ab der Raststätte Utrichshausen. Die A44 Kassel Richtung Dortmund ist zwischen Zierenberg und Bräuner wegen Bergungsarbeiten nach einem Unfall gesperrt, dadurch 5 Kilometer Stau. Die A44 Dortmund Richtung Kassel ist zwischen Marsberg und Diemelstadt wegen Bauarbeiten bis Montagmorgen etwa 5 Uhr gesperrt, dadurch ab Lichtenau in Westfalen 3 Kilometer Stau. Der Verkehr wird ab Marsberg über die B7 und B252 geleitet. Und Odenwaldkreis, die L3410 ist zwischen Rothenberg und Bärfeld nach einem Unfall in beiden Richtungen gesperrt.
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0: Und was haben wir heute? Samstag. Und was ist heute Nacht? Samstagnacht. Und was ist jetzt? Jetzt ist Howard Carpendale dran. Mit Samstagnacht.

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1: Die Anemonen blühen immer noch. Ja, die haben sich wacker durchgeschlagen durch diesen Sommer. Ne? Und unsere HR4-Gartenexpertin Claudia Peselmann aus Bad Homburg erklärt, dass jetzt die Herbstanemonen blühen.
2: Es gibt auch zwei ganz große Gruppen davon, neben ganz vielen kleinen Splittergruppen noch. Das sind einmal die Hupehensis-Typen. Das sind solche, die sich gerne in Mauerritzen aussehen, die auch an komischen Standorten tatsächlich mal 2 Meter hoch werden können. Und es gibt dann die eher wirklichen Herbstanemonen, das sind die Japonikas. Die sind etwas kürzer, etwas gedrungener und haben auch nicht ganz so stark verästelte Blüten.
1: Ja, und die Blüten, die gibt es in zartem Rosa, in Weiß, aber auch in dunklen Rosatönen. Und am richtigen Standort im Halbschatten, da blühen Herbstanemonen unermüdlich, sagt Claudia Peselmann. Und selbst die Expertin staunt immer wieder, wo Anemonen überall klarkommen können.
2: Wenn ich eine Pflanze, die im Topf sitzt, die festen Wurzelbereich hat, wenn ich die auspflanze, hat die es gerne mal Humus und auch ausreichend Feuchtigkeit, nicht nass, aber ausreichend Feuchtigkeit, samen sich die Pflanzen aber aus, was gerade die frühe Herbstanemone macht, dann siedeln die sich überall an und sind unwahrscheinlich robust. Und selbst wenn wir als Gärtner sagen, ja, pflanzen Sie die in den Halbschatten, die Pflanze, die straft uns Lügen und sitzt in der vollen Sonne im mageren, trockenen Boden. Aber das ist tatsächlich das Samenkorn, das sich durchgesetzt hat, das hält es dann auch ganz einfach aus.
1: Ja, das Aussamen. Manche wuchern regelrecht und wollen am liebsten den ganzen Garten kapern. Also wer nicht überall im Garten Anemonen haben möchte, da muss man dann wohl hart durchgreifen. Ne?
2: Die japanischen Herbstanemonen, die sitzen wirklich fest an einem Platz. Die machen auch leichte Ausläufer. Das heißt, die Horste werden ganz einfach größer. Aber die frühen, die schon fast im Spätsommer, Sommer blühen, da kann man die überall mal ein bisschen im Garten finden. Die müsste man dann rausreißen, wenn man das nicht mehr möchte.
1: Und wenn Sie noch keine Anemonen im Garten haben und das ändern möchten, im Gartenmarkt oder in der Gärtnerei Ihres Vertrauens, da werden Sie mit Sicherheit fündig.
2: Anemonen kann man ja im Topf kaufen und das tatsächlich ganzjährig. Also von Frühjahr bis Herbst ist eigentlich immer ein optimaler Zeitpunkt. Jetzt Richtung Herbst ist das alles überhaupt kein Problem.
1: Ja, Herbstanemonen machen uns jetzt richtig gute Laune mit ihren vielen Blüten. Infos über die schönen Pflanzen hatte unsere Gartenexpertin Claudia Peselmann aus Bad Homburg.

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5: 14 Uhr. Auch Google KI Gemini hackte fremde Systeme. Oktoberfest in München ist eröffnet. 2 Festnahmen nach Raubüberfall in Frankfurt. Das Wetter wechselhaft und meist trocken, 18 bis 25 Grad. Mein Name ist Daniel Skondo. Neuer Fall von Hacking-Attacke durch künstliche Intelligenz. Der US-Konzern Google hat mitgeteilt, dass die KI-Software Gemini bei 3 Tests in Systeme anderer Unternehmen eingedrungen ist. Welche Firmen konkret betroffen waren, sagte Google nicht. Gemini habe dabei unter anderem Passwörter erraten. Die Vorfälle ereigneten sich demnach im Mai und waren im Juli entdeckt worden. Weil kein Schaden entstanden war, hatte Google sie erst auch nicht öffentlich gemacht. Dänemark und Grönland haben gemeinsam auf das geplante Abkommen mit den USA reagiert. Dabei geht es um eine Lösung im Streit darüber, ob Grönland dänisches Territorium ist oder ein Teil der USA. Christian Stichler.
6: Dänemarks Ministerpräsidentin Frederiksen schrieb, sie freue sich, dass eine gute Vereinbarung mit den USA in Aussicht stehe. Diese stärke die gemeinsame Sicherheit in der Arktis und im nordatlantischen Raum. Sie sei auch gut für die NATO und Europa. Auch der Chef der grönländischen Regierung, Jens Frederik Nielsen, begrüßte den Durchbruch. Er betonte, die Vereinbarung erkenne die Interessen Grönlands und Grönlands Rolle in der internationalen Zusammenarbeit an.
5: Auf den neuen Tankrabatt gibt es unterschiedliche Reaktionen. Zufrieden äußerte sich der Deutsche Bauernverband. Auch der Sozialverband Deutschland begrüßt die Entlastung grundsätzlich, hat aber auch Kritik. Aus Berlin, Uwe Berndt.
7: Den Tankrabatt von 17 Cent pro Liter bezeichnete Vorstandsvorsitzende Michaela Engelmeier gegenüber den Funke-Medien als Gießkannenlösung. Denn der entlaste auch diejenigen, die keine Unterstützung benötigen. Grünen-Fraktionsvize Andreas Audritsch kritisiert, schon beim Tankrabatt im Sommer hätten sich die Konzerne einen Teil des Geldes in die Tasche gesteckt. Das nun zu wiederholen sei absurd.
5: Das Münchner Oktoberfest ist in vollem Gange. Um Punkt 12 Uhr hat Oberbürgermeister Dominik Krause im vollbesetzten Festzelt die Wiesen offiziell eröffnet mit dem Fassanstich. ARD-Reporterin Christine Kerler.
8: Obwohl es seine Premiere war, hat er nur 2 Schläge gebraucht. Und der Gerstensaft strömte in den Maßkrug. Mit dem Ausruf »O zapft is« galt die Wiesen dann offiziell als eröffnet. Die erste Maß bekam traditionsgemäß der bayerische Ministerpräsident Markus Söder. Seit einer Stunde wird nun in allen Festzelten und gastronomischen Betrieben ausgeschenkt. Die Zelte sind brechend voll. Und auch an den Fahrgeschäften herrscht reger Betrieb.
5: Nicht nur in Deutschland und Osteuropa häufen sich Drohnenvorfälle, auch in Großbritannien registrieren die Behörden offenbar mehr Zwischenfälle. Die Zeitung Independent berichtet über 340 Sicherheitsvorfälle in der Nähe militärischer Einrichtungen in den letzten 12 Monaten. Das sind fast 100 mehr als im gesamten Jahr 2025. Woher die Drohnen stammten, dazu macht das Verteidigungsministerium keine Angaben. In Frankfurt sind in der Nacht 2 Männer im Alter von 25 und 27 Jahren festgenommen worden. Ihnen wird ein versuchter Raubüberfall vorgeworfen. Polizeibeamte hatten in der Innenstadt beobachtet, wie ein Streit unter 3 Personen eskalierte. Opfer ist demnach ein 26-Jähriger, der von den beiden anderen gewürgt und dem Bargeld geraubt worden sein soll. Das waren die Nachrichten.
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2: Im Süden ist es freundlich, dann gibt es noch viel Sonne. Richtung Norden deutlich mehr Wolken und zum Teil auch gar keine Sonne, momentan zumindest. Aber es kann zwischendurch trotzdem mal die Sonne rauskommen. Die Temperaturen 18 bis 25 Grad. Dann geht es in die Nacht und in der zweiten Nachthälfte wird es vor allem in der Nordhälfte des Landes hier und da Regen geben, also nicht überall. Tiefstwerte dann zwischen 15 und 9 Grad. Ja, und morgen am Sonntag wird es insgesamt wechselhaft sein. Mit vielen Wolken, gebietsweise kann das auch mal regnen. Aber so ab dem Nachmittag, da kommt dann von Norden her wieder die Sonne raus, zumindest ab und zu. Und die Temperaturen morgen ähnlich wie heute, 17 bis 23 Grad, ein bisschen kühler. Also Montag Sonne und Wolken im Wechsel bis 21 Grad. Und am Dienstag teils stark bewölkt, zum Teil aufgelockert. Es bleibt trocken bis maximal 22 Grad.
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2: A7 Würzburg Richtung Fulda. Zwischen Bad Brückenau-Wildflecken und Bad Brückenau-Volkers 2 Kilometer Stau. A7 Fulda Richtung Würzburg. Zwischen Fulda Dreieck und Bad Brückenau-Volkers 5 Kilometer Stau ab der Raststätte Utrichshausen. Die A44 Kassel Richtung Dortmund ist zwischen Zierenberg und Bräuna wegen Bergungsarbeiten nach einem Unfall gesperrt. Dadurch 5 Kilometer Stau. Die A44 Dortmund Richtung Kassel ist zwischen Marsberg und Diemelstadt wegen Bauarbeiten bis Montagmorgen etwa 5 Uhr gesperrt. Dadurch ab Lichtenau in Westfalen 3 Kilometer Stau. Und der Verkehr wird ab Marsberg über die B7 und B252 geleitet. Die A60 Mainz Richtung Bingen ist zwischen Mainz-Lerchenberg und Dreieck Mainz nach einem Unfall gesperrt. Dadurch 2 Kilometer Stau. Die B27 Bad Hersfeld-Fulda ist zwischen Bad Hersfeld und Unterhauen nach einem Unfall in beiden Richtungen gesperrt. Und noch eine Sperrung, Odenwaldkreis, die L3410 ist zwischen Rothenberg und Beerfelden nach einem Unfall in beiden Richtungen gesperrt.
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2: Hallo, die Nockies haben ein neues Album rausgebracht und das haben sie 1 genannt. Und warum, das erfahren wir gleich und wir hören natürlich dann auch rein. Aber jetzt steigen wir erstmal ein in diese Stunde mit den Beach Boys.
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Elton John in HR4. Und jetzt geht's nach Österreich. Die Nockies haben ein neues Album rausgebracht und das haben die Eins genannt. Die Eins. Ja, und das ist symbolisch gemeint, weil sie nach 44 Jahren immer noch zusammen sind und ein klasse Publikum haben. Das ist halt einfach eine Eins. Zum runden 40-Jährigen, da waren sie ja bei uns hier in HR4 und haben dazu gesagt,

0: Naja, wenn man beginnt, wünscht man sich, dass man lange auf der Bühne stehen kann, dass man Erfolge einfahren kann, dass man Spaß hat an dem, was man macht, nämlich Musik zu machen, und wünscht sich eine lange Zeit. Am liebsten ein Leben lang Musik machen zu dürfen, zu können, auf der Bühne zu stehen, Erfolg zu haben, und dass das einem dann irgendwann irgendwie gelingt, auf das denkt man in dem Moment nicht. Es sind einfach Wünsche, Visionen. Rückblickend kann ich sagen, dass es wunderschön ist. Jetzt noch immer auf der Bühne stehen zu können, ist eigentlich ein Privileg.
1: Ja, das ist die Note 1. Ne? Also das gilt immer noch, nicht nur zum 40-Jährigen, sondern zum 44-Jährigen inzwischen, zum 44-Jährigen bestehen. Ja, und im Moment geben die Nockies in ihrer Heimat in Kärnten quasi ein Heimspiel. Ne? Seit gestern läuft das Nockies Festival. Und dazu haben sie sich auch noch weitere Schlagerstars eingeladen, zum Beispiel die Rodensteiner sind mit dabei. Aber wir bleiben jetzt bei den Nockies und bei der Eins. So klingt die Eins nämlich. Das ist dieser Titel hier. Eins aus ihrem gleichnamigen Album.

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1: Um 14:30 A7 Fulda Richtung Würzburg. Zwischen Fulda Dreieck und Bad Brückenau-Volkers 2 Kilometer Stau ab der Raststätte Utrichshausen. Die A44 Kassel Richtung Dortmund ist zwischen Zierenberg und Bräuna wegen Bergungsarbeiten gesperrt. Dadurch 10 Kilometer Stau ab Kassel-Bad Wilhelmshöhe. Umleitung ab Kassel-Bad Wilhelmshöhe über die U16 und U18. Die A44 Dortmund Richtung Kassel ist zwischen Marsberg und Diemelstadt wegen Bauarbeiten bis Montagmorgen 5 Uhr gesperrt. Dadurch ab Lichtenau 3 Kilometer Stau. Der Verkehr wird ab Marsberg über die B7 und B252 geleitet. Mit der A44 haben Sie heute kein Glück. Ne? Die A60 Mainz Richtung Bingen ist zwischen Mainz-Lerchenberg und Dreieck Mainz nach einem Unfall gesperrt, dadurch 2 Kilometer Stau. Die B27 Bad Hersfeld-Fulda ist zwischen Bad Hersfeld und Unterhaun nach einem Unfall in beiden Richtungen gesperrt. Und Odenwaldkreis, die L3410 ist zwischen Rothenberg und Bärfelden nach einem Unfall in beiden Richtungen gesperrt.
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1: Und jetzt mit Demis Roussos. Forever and Ever, sein bekanntester Titel und Riesenhit war das natürlich.
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0: Wachsfest in HR4 am Samstagnachmittag. Sie haben doch bestimmt auch ein Bügelbrett, ne? Und nehmen Sie das auch immer mit? Auf ein Bierchen in die Stadt? Das Bügelbrett? Ja? Ja, dann weiß ich, wo Sie wohnen. In Alsfeld, da gehört das schon fast zum guten Ton. Auf dem Feierabendmarkt, da schießen diese umfunktionierten Stehtische, also Bügelbretter, wie Pilze aus dem Boden. Und der verrückteste Umbau, wenn man das mal so nennen darf, wurde jetzt im großen Brettwettbewerb, also ne, ausgezeichnet. Bügelbrett, es geht um Bügelbretter. Und der erste Platz geht an die Feierabendmarktbande, zu der auch Lukas gehört.
1: Wir haben eine Fahne dran gemacht mit unserem Feierabendmarktbanden-Logo. Die habe ich jetzt gerade aufgeklappt. Jetzt haben wir als kleines Gadget eine Drehscheibe auf dem Bügelbrett angebracht, dass man noch mehr Leute zu sich an den Tisch einladen kann.
0: 18 verschiedene Bügelbretter sind für den Wettbewerb angemeldet worden. Eins mit einer Disco-Kugel, ne, zum Beispiel. Oder auch eins mit einem Entenrennen drauf. Lara Mettbach vom Stadtmarketing ist total baff gewesen über so viel Kreativität.
2: Es ist kein Brett wie das andere. Jeder hat da so seinen eigenen Drive, seine eigene Idee mit reingebracht. Manche mit Lichtern, manche ohne, manche mit irgendwelchen ganz speziellen Funktionen, mit Bierhalter, Weinhalter. Also da hat man halt alles gesehen. Das war sehr, sehr cool.
0: Ja, zu was alles so ein Bügelbrett gut sein kann. Ne? Feierabendmarkt in Alsfeld, immer donnerstags, ist auch für Nicht-Alsfelder interessant. Es gibt dort nämlich auch ganz viele regionale Leckereien, natürlich auch diese kuriosen Bügelbretter als Stehtische. Wenn Ihnen das nicht zu weit ist, dann bringen Sie auch Ihr Bügelbrett mit. Schaden kann es nicht.

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8: 15 Uhr. Auch Google KI Gemini hackte fremde Systeme. Lehrerdemo in Marburg gegen Ausbildungsreform. Eintracht Frankfurt erwartet nachher Freiburg. Das Wetter wechselhaft und meist trocken, 18 bis 25 Grad. Mein Name ist Daniel Skondo. Neuer Fall von Hacking-Attacke durch künstliche Intelligenz. Der US-Konzern Google hat mitgeteilt, dass die KI-Software Gemini bei 3 Tests in Systeme anderer Unternehmen eingedrungen ist. Welche Firmen konkret betroffen waren, sagte Google nicht. Gemini habe dabei unter anderem Passwörter erraten. Die Vorfälle ereigneten sich demnach im Mai und waren im Juli entdeckt worden. Weil kein Schaden entstanden war, hatte Google sie erst auch nicht öffentlich gemacht. Das Münchner Oktoberfest ist in vollem Gange. Um Punkt 12 Uhr hat Oberbürgermeister Dominik Krause im vollbesetzten Festzelt die Wiesen offiziell eröffnet mit dem Fassanstich. ARD-Reporterin Christine Kerler.
9: Obwohl es seine Premiere war, hat er nur 2 Schläge gebraucht. Und der Gerstensaft strömte in den Maßkrug. Mit dem Ausruf »O zapft is« galt die Wiesen dann offiziell als eröffnet. Die erste Maß bekam traditionsgemäß der bayerische Ministerpräsident Markus Söder. Seit einer Stunde wird nun in allen Festzelten und gastronomischen Betrieben ausgeschenkt. Die Zelte sind brechend voll. Und auch an den Fahrgeschäften herrscht reger Betrieb.
8: In Marburg haben etwa 300 Menschen gegen geplante Reformen in der hessischen Lehrerausbildung demonstriert. Unter dem Motto »Gute Schule braucht gut ausgebildete Lehrkräfte« protestierten sie unter anderem gegen die geplante Verkürzung des Referendariats und mehr Arbeitsverdichtung. Das gefährde die Qualität der Ausbildung. Die schwarz-rote Landesregierung plant, den Vorbereitungsdienst für angehende Lehrkräfte zu verkürzen, von 21 auf 18 Monate. Weiter hohe Mieten für Studenten-WG-Zimmer. Das Moses-Mendelssohn-Institut hat herausgefunden, kurz vor dem Wintersemesterstart lag der Preis in Großstädten wie Berlin, Hamburg, München oder Köln im Schnitt bei 692 Euro. Das waren 23 mehr als im Frühjahr. Bundesweit mussten 510 Euro bezahlt werden, etwas weniger als vor 6 Monaten. In Frankfurt sei man im Schnitt mit 630 Euro dabei. In Frankfurt sind in der Nacht 2 Männer im Alter von 25 und 27 Jahren festgenommen worden. Ihnen wird ein versuchter Raubüberfall vorgeworfen. Polizeibeamte hatten in der Innenstadt beobachtet, wie ein Streit unter 3 Personen eskalierte. Opfer ist demnach ein 26-Jähriger. Er soll von den beiden anderen gewürgt und Bargeld gebracht worden sein sollen. In der Fußball-Bundesliga hat Eintracht Frankfurt gleich Freiburg zu Gast. Anpfiff ist in einer knappen halben Stunde. Aus dem Waldstadion Tim Brockmeier.
6: Nach dem Stimmungsbooster, dem Sieg letzte Woche in Mainz, ist die Zuversicht rund ums Stadion bei den Fans groß, dass auch gegen den Tabellenführer aus Freiburg was gehen könnte. Eintracht-Trainer Adi Hütter reagiert auf den verletzungsbedingten Ausfall von Verteidiger Maluse mit einer Systemumstellung. Kehrt zurück zur Vierer-Abwehrkette bedeutet, der gerade für die DFB-Elf nominierte Younes Ebnu-Talib ist zurück in der Startelf. Ein ganz besonderes Spiel wird es für Keeper Noah Atubolu. Vor 23 Tagen noch war er beim SC Freiburg unter Vertrag.
8: In der zweiten Fußball-Bundesliga gab es folgende Ergebnisse: Kaiserslautern Braunschweig 1:0, Karlsruhe Nürnberg 0:1 und Kiel Osnabrück 1:1. Das waren die Nachrichten.
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10: Es gibt Sonnenschein, aber auch Wolken, manchmal mit Sonne nebenher, manchmal ohne Sonnenschein. Momentan zwischen 19 und 23 Grad. In der Nacht vor allem in der Nordhälfte hier und da ein bisschen Regen, denn da werden die Wolken etwas dicker. Tiefstwerte dann zwischen 15 und 9 Grad. Ja, und morgen am Sonntag wird es dann insgesamt wechselhaft sein mit vielen Wolken. Gebietsweise kann es dann auch mal regnen. Und ab dem Nachmittag wird es allmählich wieder besser von Norden her. Da kommt dann ab und zu die Sonne raus. 17 bis 23 Grad. Und dann geht's in die neue Woche. Montag Sonne und Wolken im Wechsel bis 21 Grad. Und am Dienstag zum Teil stark bewölkt, zum Teil aber auch aufgelockert. Und es bleibt trocken bis maximal 22 Grad.
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10: Vorsicht auf der A5 Kassel Richtung Frankfurt zwischen Grünberg und Reiskirchener Dreieck. Eine ungesicherte Unfallstelle auf dem linken Fahrstreifen. A7 Fulda Richtung Würzburg zwischen Fulda Dreieck und Bad Brückenau-Volkers. 2 Kilometer Stau ab der Raststätte Utrichshausen. Die A44 Kassel Richtung Dortmund ist zwischen Zierenberg und Bräuna wegen Bergungsarbeiten gesperrt. Dadurch 10 Kilometer Stau ab Kassel-Bad Wilhelmshöhe. Umleitung ab Kassel-Bad Wilhelmshöhe über die U16 und U18. Nochmal A44, Dortmund Richtung Kassel. Zwischen Marsberg und Diemelstadt ist die A44 gesperrt wegen Bauarbeiten. Bis Montagmorgen, etwa 5 Uhr. Der Verkehr wird ab Marsberg über die B7 und B252 geleitet. A67, Mannheim Richtung Darmstadt. Zwischen Gernsheim und Funkstadt, 1 Kilometer Stau nach einem Unfall auf dem linken Fahrstreifen. Odenwaldkreis, die L3410 ist zwischen Rothenberg und Beerfelden nach einem Unfall in beiden Richtungen gesperrt. Und B251 Kassel Richtung Korbach zwischen Zierenberg und dem Abzweig nach Oelshausen. Ein Unfall im Kreuzungsbereich.
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10: Und jetzt gibt's ein bisschen Zusammenspiel von Geruch und Geschmack. Oder auch genannt Aroma. Ein bisschen Aroma von Roger Whittaker. Schönen Nachmittag wünsche ich Ihnen.
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HR4 aktuelle Meldung aus dem Verkehrszentrum. Vorsicht auf der A661 Oberursel Richtung Igelsbach. Zwischen Frankfurt-Eckenheim und Preungesheimer Dreieck sind zwei Fahrradfahrer auf der Fahrbahn. Aufpassen bitte.

Como in HR4 am Samstagnachmittag. Und jetzt Schlager-Queen Beatrice Egli. Mit ihrer Tournee Tanzen, Lachen, Leben macht sie nächste Woche Station in der Jahrhunderthalle in Frankfurt am Freitag nächste Woche. Heute Abend ja, ist sozusagen Generalprobe dazu in Wetzlar in der Buderus Arena. Also eigentlich kein Grund für Lampenfieber. Oder doch? Ja, doch. Und warum sie immer noch nervös ist vor Auftritten, das hat sie uns vor nicht

0: allzu langer Zeit erklärt.
1: Weil es dir einfach so viel bedeutet. Und mit bedeutet es vor allem sehr viel, dass so viele Menschen schon seit Monaten Tickets haben oder jetzt noch Tickets holen, sich auf den Weg dahin machen. Einige besorgen sich Hotelzimmer, andere holen ihre Großeltern ab, andere holen ihre Kinder ab und planen eine Reise dorthin, um einen Abend mit mir und meiner Musik zu erleben. Und das bedeutet mir alles.
0: Beatrice Egli und ihr Lampenfieber muss also sein, damit

0: Juanita, es ist 3:30.
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0: Da haben wir einiges. Vorsicht auf der A5. Darmstadt-Heidelberg zwischen Seeheim-Jugenheim und Zwingenberg ist eine Person auf der Fahrbahn. Aufpassen bitte. A3 Würzburg Richtung Frankfurt zwischen Obertshausen und Offenbach steht ein defektes Fahrzeug auf dem mittleren Fahrstreifen. A5 Karlsruhe Richtung Heidelberg zwischen Raststätte-Bruchsal und Waldorf-Wiesloch 5 Kilometer Stau. A5 Kassel Richtung Frankfurt zwischen Homberg-Ohm und Grünberg 4 Kilometer Stau nach einem Unfall. Die A44 Kassel Richtung Dortmund ist zwischen Zierenberg und Bräuna wegen Bergungsarbeiten gesperrt, dadurch 10 Kilometer Stau ab Kassel-Bad Wilhelmshöhe. Die A44 Dortmund Richtung Kassel ist zwischen Marsberg und Diemelstadt wegen Bauarbeiten bis Montagmorgen 5 Uhr gesperrt. Der Verkehr wird ab Marsberg über die B7 und B252 geleitet. A67 Mannheim Richtung Darmstadt zwischen Gernsheim und Funkstadt 1 Kilometer Stau nach einem Unfall auf dem linken Fahrstreifen. Und B251 Kassel Richtung Korbach zwischen Zierenberg und dem Abzweig nach Ölshausen ein Unfall im Kreuzungsbereich.
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0: Und mit Kauma und ihrem Lambada. Mit Musik von DJ Ötzi und Nick P. Und mit Musik von Cliff Richards. Power.

0: Samstagnachmittag mit halb vier. Welcher Vogel fliegt am schönsten, sieht am niedlichsten aus, zwitschert am süßesten? Ja, wir dürfen uns wieder entscheiden, wer Vogel des Jahres wird. 5 Piepmätze hat der Naturschutzbund NABU nominiert, die unsere Aufmerksamkeit brauchen. Also da geht es jetzt nicht unbedingt um die Schönheit und der süßeste Vogel, nicht? Sondern das sind Vögel, die sind gefährdet. Ja, und so ein bisschen süß sind manche auch. Also Vera John aus dem HR4-Redaktion findet zum Beispiel den Trauerschnäpper heißt der so toll. Ich habe da noch nie was von gehört. Was ist denn so toll an dem Trauerschnäpper?
1: Also erstmal ist er super niedlich. Das kleine Vögelchen passt quasi in eine hohle Hand und kann seinen weißen Bauch auch so richtig schön dick aufplustern. Und dazu noch dieses fröhliche Zwitschern. Am liebsten wohnt der Trauerschnäpper da, wo viele Laubbäume wachsen. Er sitzt oben in den Ästen und wartet, bis Insekten vorbeikommen. Dann fliegt der Schnäpper los und schnappt sie sich. Dabei ist er keineswegs traurig. Den ersten Teil seines Namens hat er bekommen, weil sein Obergefieder dunkel ist, als hätte er sich einen schwarzen Traueranzug über den weißen Körper geworfen. Da, wo der Wald stark bewirtschaftet wird, findet der Trauerschnäpper wenige Bruthöhlen. Wir können ihm helfen, indem wir Brutkästen aufhängen. Bitte mit einem kleinen Einflugloch, denn er ist ja ein winziges Kerlchen, das in eine hohle Hand passt.
0: Der süße Trauerschnäpper. Nur einer der 5 Vögel, die zur Wahl zum Vogel des Jahres stehen. Abstimmen geht noch bis Mitte Oktober auf der Internetseite vom NABU.

4, aktuelle Meldung aus dem Verkehrszentrum. Vorsicht auf der B8 Frankfurt Richtung Königstein. Zwischen Sulzbach und Bad Soden, da ist ein Radfahrer auf der Fahrbahn. Vorsicht!

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4: 16 Uhr. Auch Google KI Gemini hackte fremde Systeme. Lehrerdemo in Marburg gegen Ausbildungsreform. Gold für Leipziger Robert Farken bei Straßenlauf-WM. Das Wetter wechselhaft und meist trocken, 18 bis 25 Grad. Mein Name ist Daniel Skondo. Tankrabatt ab dem 1. Oktober und Spritpreisdeckel ab dem 1. Januar. Die Pläne der Bundesregierung lösen unterschiedliche Reaktionen aus. Lob kommt unter anderem vom Bauernverband. Aus der Nachrichtenredaktion Nina Schön.
5: Der Chef des Bundesverbands Güterkraftverkehr, Logistik und Entsorgung, Engelhardt, sagte, 17 Cent je Liter könnten die akute Belastung abfedern. Sozialverbände und Verbraucherschützer kritisierten die Beschlüsse als zu wenig zielgenau. Der Ansatz sei richtig, sagte VdK-Präsidentin Bentele. Die pauschale Senkung der Spritpreise über die Energiesteuer sei allerdings die Gießkanne par excellence. Stattdessen müsse gezielt Menschen mit geringen Einkommen geholfen werden. Der BUND nannte die Maßnahmen teuer, unsozial und unökologisch.
4: Studierende müssen weiter hohe Mieten für WG-Zimmer zahlen. Das hat das Moses-Mendelssohn-Institut in einer Preisanalyse in deutschen Unistädten herausgefunden. Aus der Nachrichtenredaktion Marlene Ab.
6: Laut Analyse kostet ein Zimmer im Schnitt 510 Euro. Doch es gebe große Unterschiede bei den Standorten. Kurz vor Semesterstart habe der Preis in Frankfurt bei 630 Euro gelegen. In München seien für ein WG-Zimmer sogar 850 Euro fällig geworden. Für viele Studierende seien die Mietpreise entscheidend bei der Uni-Auswahl, sagte das Mendelssohn-Institut.
4: Neuer Fall von Hacking-Attacke durch künstliche Intelligenz. Der US-Konzern Google hat mitgeteilt, dass die KI-Software Gemini bei 3 Tests in Systeme anderer Unternehmen eingedrungen ist. Dabei habe die KI unter anderem Passwörter erraten. Die Vorfälle ereigneten sich demnach im Mai und waren im Juli entdeckt worden. Weil kein Schaden entstanden war, hatte Google sie erstmal nicht öffentlich gemacht. In Marburg haben rund 300 Lehrkräfte gegen eine geplante Reform bei der Lehrkräfteausbildung demonstriert. Aufgerufen dazu hatte die Gewerkschaft Erziehung und Wissenschaft und die Allianz pro Bildung. Marco Schleicher.
7: Das Motto der Demo: Gute Schule braucht gut ausgebildete Lehrkräfte. Hintergrund sind Reformpläne der hessischen Landesregierung. Sie will das Referendariat kürzen von 21 auf 18 Monate. Außerdem wehrt sich die Gewerkschaft gegen die Arbeitsverdichtung und gegen einen Einstellungsstopp an Studienseminaren. Das alles gefährde die Qualität der Ausbildung. Außerdem fordert die Gewerkschaft, dass die Ausbildungsmöglichkeiten zeitgemäßer werden und mehr Fortbildungsmöglichkeiten.
4: Wegen mutmaßlich gefälschter Corona-Impfzertifikate ermittelt die Luzerner Polizei gegen den Schweizer Nationalfußballer Granit Xhaka. Schweizer Medien hatten berichtet, dass der Kapitän der Schweizer Nationalmannschaft ein Impfzertifikat bekommen habe, ohne dass er tatsächlich geimpft wurde. Xhaka bestreitet die Vorwürfe. Sein Sprecher sagte, es liege eine Bestätigung seiner Ärztin für die 2 Corona-Impfungen vor. In der 2. Fußball-Bundesliga spielten Kaiserslautern Braunschweig 1:0, Karlsruhe Nürnberg 0:1 und Kiel Osnabrück 1:1. Die Weltmeisterschaft im Straßenlauf ist von einem Deutschen entschieden worden. Robert Farken aus Leipzig ist heute in Kopenhagen als Erster ins Ziel gekommen. Mit 3 Stunden und knapp 52 Minuten war er die zweitschnellste Zeit gelaufen, die es jemals bei der WM gegeben hat. Das waren die Nachrichten.
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8: Ja, es gibt recht viel Sonnenschein, vermischt mit Wolken. Im Norden gibt es die meisten Wolken, dahinter versteckt sich auch manchmal die Sonne. Aber es bleibt erstmal noch trocken. Temperaturen aktuell zwischen 19 Grad in Korbach und 24 Grad in Darmstadt. In der Nacht, vor allem in der Nordhälfte, in der zweiten Nachthälfte, so wie es aussieht, hier und da etwas Regen. Die Tiefstwerte dann zwischen 15 und 9 Grad. Und morgen am Sonntag wird es insgesamt wechselhaft sein. Mit vielen Wolken, gebietsweise kann es dann mal regnen. Ab dem Nachmittag wird es aber langsam schon wieder besser. Von Norden her, da zeigt sich ab und zu die Sonne. bei 17 bis 23 Grad morgen. Und am Montag Sonne und Wolken bis 21 Grad. Am Dienstag zum Teil stark bewölkt, zum Teil auch aufgelockert. Es bleibt trocken bis maximal 22 Grad.
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8: Vorsicht auf der B8 Frankfurt Richtung Königstein. Zwischen Sulzbach und Bad Soden befindet sich ein Radfahrer auf der Fahrbahn. A5 Karlsruhe Richtung Heidelberg. Zwischen Kronau und Waldorf-Wiesloch 3 Kilometer stockend. Die A44 Kassel Richtung Dortmund ist zwischen Zierenberg und Bräuner immer noch wegen Bergungsarbeiten gesperrt. Dadurch 10 Kilometer Stau ab Kassel-Bad Wilhelmshöhe. Die A44 Dortmund Richtung Kassel ist zwischen Marsberg und Diemelstadt wegen Bauarbeiten bis Montagmorgen 5 Uhr gesperrt. Der Verkehr wird ab Marsberg über die B7 und B252 geleitet. A67 Mannheim Richtung Darmstadt zwischen Gernsheim und Funkstadt 1 Kilometer Stau nach einem Unfall auf dem linken Fahrstreifen. Und Odenwaldkreis, die L3410 ist zwischen Rothenberg und Beerfeld nach einem Unfall in beiden Richtungen gesperrt.
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8: Und ich habe viele Mädels dabei. Falls meine Frau zuhört, krieg dich wieder ein. Ist nur Musiktitel. Girls, Girls, Girls von Sailor.
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0: Beatles waren das in HR4. Es gibt ja wieder Tatort, ne?
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0: Ja, morgen geht's nach Köln und da herrscht Ausnahmezustand. Die Bergung einer Weltkriegsbombe hält nämlich alle in Atem.

0: Frau aus der Reihe.
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0: Wohin sind die Prepper abgetaucht?
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0: Währenddessen spitzt sich die Situation im Bunker zu. 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
8: 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Das macht einen kaputt.
0: 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Deshalb gibt es diesmal 3 von 5 Blaulichtern für die Kölner.
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Kurze Unterbrechung, aktuelle Meldung aus dem Verkehrszentrum. Achtung, auf der A5 Heidelberg-Darmstadt, zwischen Darmstadt-Eberstadt und Darmstädter Kreuz. Da kommt Ihnen ein Fahrzeug entgegen. Fahren Sie in beiden Richtungen äußerst vorsichtig und nicht überholen. Auf der A5 Heidelberg-Darmstadt, zwischen Darmstadt-Eberstadt und Darmstädter Kreuz, da ist ein Falschfahrer unterwegs.

0: Aktuelle Musik in HR4, unzensiert, der neue Titel von Ann-Kathrin Wojcak.
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0: Halbzeit. Eintracht spielt gegen SC Freiburg und liegt zur Halbzeit in Führung mit 2:1. Borussia Mönchengladbach, Mainz 05, 1:2. In Hamburg sind die Kölner zu Gast und der HSV kann es noch, zumindest bis jetzt. Ne? HSV Köln 1:0. Und Werder Bremen gegen Augsburg 0:1. So sieht's zur Halbzeit aus. Endergebnisse gibt's nachher in den Nachrichten.

gute Nachricht aus dem Verkehrszentrum. Entwarnung für die A5 Heidelberg-Darmstadt. Die Gefahr durch ein entgegenkommendes Fahrzeug zwischen Darmstadt-Eberstadt und Darmstädter Kreuz besteht nicht mehr.

0: 16.30 Uhr.
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0: A5 Karlsruhe Richtung Heidelberg. Zwischen Konau und Waldorf-Wiesloch 3 Kilometer stockender Verkehr. Die A44 Kassel Richtung Dortmund ist zwischen Zierenberg und Bräuner wegen Bergungsarbeiten immer noch gesperrt. Dadurch 10 Kilometer Stau ab Kassel-Bad Wilhelmshöhe. A67 Mannheim Richtung Darmstadt zwischen Gernsheim und Pfungstadt. 3 Kilometer Stau nach einem Unfall auf dem linken Fahrstreifen. Und Odenwaldkreis, die L34/10 ist zwischen Rothenberg und Bärfelden nach einem Unfall in beiden Richtungen gesperrt.
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0: Und jetzt mit den Ronettes. Be my baby. Schönen Nachmittag wünsche ich.
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Stadtnetz. Win again. Nicht, dass der Baum gewinnt, das wäre unangenehm. Aktuelle Meldung aus dem Verkehrszentrum. Vorsicht auf der A3 Würzburg Richtung Frankfurt zwischen Offenbacher Kreuz und Frankfurt Süd. Da ragt ein Baumstamm in den rechten Fahrstreifen. Also hier bitte besonders aufpassen.

0: gezopft ist. Ne? Oktoberfest ist gestartet. Das muss uns aber nicht weiter interessieren. Wir machen unsere eigene Party hier, ne?
1: Tobias. Genau, die machen wir gleich ab 17 Uhr mit der ARD-Schlagerparty machen wir weiter. Ja. Wenn jemand aber so ein Lied hat, was er vielleicht gerne auch auf dem Oktoberfest feiert, dann kann man sich hier gerne trotzdem reinmelden über WhatsApp 069 155 4x4. Da freuen wir uns über eine schön bayerische Sprachnachricht vielleicht.
0: Die ARD-Schlagerparty. Sogar gänzlich alkoholfrei. Mit ja. Tobias Winge. Ja, natürlich. Nach den 17 Uhr Nachrichten geht's los. Und das war HR4 bis 5 mit Micha Meier. Ich wünsche Ihnen einen schönen Samstag noch und viel Spaß.

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1: 17 Uhr. Weiter Lob und Kritik an neuer Tankrabattlösung. EU-Finanzminister sprechen über KI in der Wirtschaft. Zverev-Sieg bringt deutsches Davis-Cup-Team in Führung. Das Wetter wechselhaft und meist trocken, 18 bis 25 Grad. Mein Name ist Daniel Skondo. Tankrabatt ab dem 1. Oktober und Spritpreisdeckel ab dem 1. Januar. Die Pläne der Bundesregierung lösen unterschiedliche Reaktionen aus. Lob kommt unter anderem vom Bauernverband. Aus der Nachrichtenredaktion Nina Schön.
2: Der Chef des Bundesverbands Güterkraftverkehr, Logistik und Entsorgung, Engelhardt, sagte, 17 Cent je Liter könnten die akute Belastung abfedern. Sozialverbände und Verbraucherschützer kritisierten die Beschlüsse als zu wenig zielgenau. Der Ansatz sei richtig, sagte VdK-Präsidentin Bentele. Die pauschale Senkung der Spritpreise über die Energiesteuer sei allerdings die Gießkanne par excellence. Stattdessen müsse gezielt Menschen mit geringen Einkommen geholfen werden. Der BUND nannte die Maßnahmen teuer, unsozial und unökologisch.
1: Wie kann künstliche Intelligenz für mehr Produktivität in der Wirtschaft sorgen? Darüber haben die EU-Finanzminister bei ihrem Treffen in Dublin gesprochen. ARD-Korrespondentin Sarah Lopez.
3: Der irische Finanzminister Simon Harris sagte, er höre die Sorgen von jungen Menschen, die sich Gedanken über den Arbeitsmarkt machen. Es gehe darum, einen ausgewogenen Ansatz zu finden, der die Möglichkeiten und Risiken von KI im Blick hat. Bei dem Treffen wurde aber nicht nur über einen zukünftigen Rahmen gesprochen, sondern vor allem darüber, wie Technologien, die es bereits gibt, besser genutzt werden können, so Harris. Im öffentlichen Dienst zum Beispiel passiere das noch zu wenig.
1: In Marburg haben rund 300 Lehrkräfte gegen geplante Reformen bei der Lehrkräfteausbildung demonstriert. Dazu aufgerufen hatte die Gewerkschaft Erziehung und Wissenschaft und die Allianz pro Bildung. Marco Schleicher.
4: Das Motto der Demo: Gute Schule braucht gut ausgebildete Lehrkräfte. Hintergrund sind Reformpläne der hessischen Landesregierung. Sie will das Referendariat kürzen von 21 auf 18 Monate. Außerdem wehrt sich die Gewerkschaft gegen die Arbeitsverdichtung und gegen einen Einstellungsstopp an Studienseminaren. Das alles gefährde die Qualität der Ausbildung. Außerdem fordert die Gewerkschaft, dass die Ausbildungsmöglichkeiten zeitgemäßer werden und mehr Fortbildungsmöglichkeiten.
1: In der zweiten Fußball-Bundesliga spielten Kaiserslautern Braunschweig 1:0, Karlsruhe Nürnberg 0:1 und Kiel Osnabrück 1:1. Im Kampf um die Finalrunde des Tennis Davis Cup hat Alexander Zverev Deutschland 1:0 in Führung gebracht. Zverev besiegte in Halle-Westfalen den Kroaten Matej Dodik mit 6:4 und 7:6. Uli Schäfer.
5: Dodik zeigte wenig Respekt vor dem zweifachen Grand-Slam-Gewinner und Zverev zeigte längst nicht sein bestes Tennis. Er machte Fehler und ließ zu Beginn des zweiten Satzes Break-Chancen liegen. Der Kroate wurde mutiger und so fiel die Entscheidung letztlich im Tiebreak. Da war Zverev dann voll fokussiert und holte sich den Sieg. Jetzt spielt im zweiten Einzel Daniel Altmaier gegen Dino Prismic. Auch Altmaier ist gegen die Nummer 103 der Welt der Favorit.
1: Die Weltmeisterschaft im Straßenlauf hat ein Deutscher gewonnen. Robert Faken aus Leipzig ist heute in Kopenhagen über die Meilendistanz als Erster ins Ziel gekommen. Mit 3 Minuten und knapp 52 Sekunden war er die zweitschnellste Zeit gelaufen, die es jemals bei der WM gegeben hat. Das waren die Nachrichten.
6: Das Wetter für Deutschland. Heute Nacht zieht so eine Kaltfront aus Skandinavien über den Norden hinweg. Da sind viele Wolken und Regen mit dabei, vor allem so über den nördlichen Mittelgebirgen. Und außerdem weht auch so ein kühler Wind uns um die Nase. Im Süden dafür ist es eher sternklar. Dafür kann es dann in der Früh etwas neblig werden. 17 bis 12 Grad sind die Temperaturen in der Nacht. Im Süden geht der Tag morgen dann auch erstmal klar und sonnig los. Später ziehen dann aber Wolken auf und vor allem in Bayern kann es dann auch nochmal regnen. Im Norden und im Osten bekommen wir so eine Mischung aus Sonne und Regen. Teilweise sind dann an den Küsten aber auch nochmal Gewitter mit dabei. 16 Grad werden es maximal in Schleswig-Holstein. Und ganz weiter unten in Bayern wird es deutlich wärmer, bis zu 28 Grad. Das Neueste aus unserem Verkehrszentrum. Wir beginnen auf der A1, Hamburg Richtung Bremen. Die ist zwischen Hamburg-Stillhorn und Hamburg-Harburg wegen Brückenbauarbeiten bis Montag um 5 Uhr gesperrt. A5, Karlsruhe Richtung Heidelberg. Zwischen Kronau und Waldorf-Wiesloch 3 Kilometer stockender Verkehr. A7, Füssen-Reutte Richtung Ulm. zwischen Memmingen Süd und dem Kreuz Memmingen, da 4 Kilometer Stau. Und A44 Kassel Richtung Dortmund, zwischen Kassel-Bad Wilhelmshöhe und Zierenberg, da 3 Kilometer Stau.
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6: Ja, guten Tag zusammen. Hallo. Schön, dass Sie da sind. Ja, schön, dass Sie wieder unserer Einladung zur Schlagerparty gefolgt sind. Egal, ob jetzt mit Partyhut oder ohne. Wir feiern alle zusammen rein bis in den Abend. Und ich freue mich den ganzen Tag heute schon wieder so auf Ihre Musikwünsche. Das sind immer so tolle Ideen mit dabei. Deswegen zögern Sie sich bitte nicht. Jede noch so verrückte Idee ist hier gerne willkommen. Schicken Sie gerne eine Sprachnachricht rein. Per WhatsApp geht das an die 069-1554-4. 069-1554-4. Eine Mail tippen geht aber auch. schlagerparty@ard.de. Wir starten den Partyabend jetzt mit einem Gast aus der Schweiz. Leonard.

0: rnd.de. Das ist die Mailadresse hier ins Studio. Oder Sie rufen einfach unseren Anrufbeantworter an. Das geht immer. Zu jeder Zeit, der ist immer scharf geschaltet sozusagen. Unter der 0800 77 77 224 erreichen Sie den. Und da haben wir einen Wunsch entdeckt, der uns jetzt alle mal ganz, ganz viel träumen lässt.
1: Ja, hallo, hier ist die Brigitte Heißler aus Förde. Ich habe für die ARD Schlagerparty von Simone, ich habe 1000 Mal geträumt.

0: Hier ist ja die Schlagerparty. Es gibt noch mal eine aktuelle Meldung aus unserem Verkehrszentrum. Vorsicht auf der A7 Kassel Richtung Fulda zwischen Malsfeld und Homberg-Efze. Da sind Personen auf der Fahrbahn. Jetzt hören wir den aktuellen Hit von Olaf Berger. Und er ist ja Schlagermusiker durch und durch. Und er lebt eigentlich alles am Schlager.
1: Musikalisch gesehen ist natürlich der Schlager für mich ein Liedgut, wo ich sagen würde, ja, wenn man einfach mal die Seele baumeln lassen möchte, wo man tanzen möchte, wo man gute Laune haben möchte. Ich glaube einfach Musik, die uns gut tut. Und das ist das Wichtige. Musik, die gut tut.
0: Ah, das hat er schön gesagt. Alles oder dich heißt sein aktueller Titel. Und der tut gut.

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Per Sprachnachricht über WhatsApp unter 069 155 und 4x4 oder per Mail an schlagerparty@ard.de.

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1: Da schauen wir kurz auf die Endergebnisse. Borussia Mönchengladbach gegen den FSV Mainz 05, da ging es aus 3:4. Eintracht Frankfurt gegen den SC Freiburg 2:2. HSV gegen den 1. FC Köln 2:1. Und Werder Bremen gegen den FC Augsburg 3:2. 6:02 haben wir es. Das Neueste aus unserem Verkehrszentrum jetzt. Vorsicht bitte auf der A3 Würzburg Richtung Frankfurt. Zwischen Hanau und Obertshausen, da steht ein defektes Fahrzeug auf dem Standstreifen. Vorsicht auf der A7 Kassel Richtung Fulda. Zwischen Malsfeld und Homberg-Efze sind Personen auf dem Standstreifen. Die A1 Hamburg Richtung Bremen ist zwischen Hamburg-Stillhorn und Hamburg-Harburg wegen Brückenbauarbeiten bis Montag um 5 Uhr gesperrt. A5 Karlsruhe Richtung Heidelberg, zwischen Kronau und Waldorf-Wiesloch, 3 Kilometer stockender Verkehr. A7 Füssenreuther Richtung Ulm, zwischen Memmingen Süd und dem Kreuz Memmingen, 4 Kilometer Stau. Und die B254 Alsfeld Richtung Kassel ist zwischen Hebel und Unzhausen nach einem Unfall gerade in beiden Richtungen gesperrt.
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1: Ganz schön. Guten Abend wünsche ich Ihnen. Hallo zusammen, schön, dass Sie dabei sind. Ein echter Schlagerstar, der von ganz vielen geliebt wird, ist Peter Petrell. Jetzt haben sich heute die Meldungen bestätigt, dass Peter Petrell gestern gestorben ist. 86 Jahre alt ist er geworden. Seine Ehefrau Tina hat gegenüber der Bild-Zeitung gesagt, er ist ganz friedlich eingeschlafen. Trotzdem ist natürlich der Schmerz bei ganz, ganz vielen Fans und Weggefährten jetzt auch sehr groß. In den sozialen Medien verabschieden sich auch schon ganz viele von ihm und erzählen, wie sie Peter so erlebt haben. Und viele beschreiben ihn so als humorvollen Tausendsasser. So möchte man doch gerne in Erinnerung bleiben. Und das hat man auch auf jeden Fall in seinen Songs gehört.
2: Das war Kalle mit der Kelle.
1: Zum Beispiel Kalle mit der Kelle.
2: Aus Liebe zu ihr.
1: Oder auch bei Ich fahr so gerne Rad. Und das hören wir jetzt in der ARD Schlagerparty. Peter Petrell.

Der humorvolle Tausendsasser in Gedenken an Peter Petrell hier in der ARD-Schlagerparty. Ich fahre so gerne Rad. Es gibt eine aktuelle Meldung aus unserem Verkehrszentrum. Vorsicht auf der A45 Gießen Richtung Aschaffenburg. Zwischen Altenstadt und Hammersbach sind Personen auf der Fahrbahn.

0: groovy und funky wird's hier in der ARD-Schlagerparty. Mit Mary Rose. Disco. Zeitmaschine. Wir haben eine aktuelle Meldung aus unserem Verkehrszentrum. Jetzt bitte Vorsicht auf der A3 Würzburg Richtung Frankfurt. Zwischen Obertshausen und Offenbach, da liegt eine Stoßstange auf der Fahrbahn. Ganz Deutschland ist mit dabei in der ARD-Schlagerparty. Und ihre Wünsche kommen rein über WhatsApp 069 155 4x4. 069 155 4x4. Und Sie können natürlich nicht nur in Wunsch loswerden, sondern auch jeden grüßen, den Sie so grüßen möchten.
1: Hallo, mein Name ist Lena aus Düsseldorf und ich wünsche mir den Song Lotusblume von den Flippers. Mit dem Song würde ich gerne meine Freunde aus dem Schützenverein grüßen und auch alle anderen, die den Song jetzt hören werden.

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0: 9 Minuten vor 6. Hier ist die ARD Schlagerparty mit ihren Wünschen. Und jetzt machen wir zusammen Party mit den Gebrüder Blattschuss. Kreuzberger Nächte hat sich Thomas Zimmermann aus Riedstadt-Erfelden gewünscht. Und er grüßt damit alle Taxifahrerkollegen in Darmstadt. Gute Fahrt wünsche ich.
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1: Uhr. Unterschiedliche Reaktionen auf neuen Tankrabatt. EU-Finanzminister sprechen über künstliche Intelligenz. Protest gegen Änderungen bei der Lehrerausbildung in Hessen. Das Wetter wechselhaft meist trocken bis 25 Grad. Mein Name ist Mike Oeske. Tankrabatt ab 1. Oktober und Spritpreisdeckel ab 1. Januar. Die Pläne der Bundesregierung lösen unterschiedliche Reaktionen aus. Lob kommt unter anderem vom Bauernverband. Aus der Nachrichtenredaktion Nina Schön.
2: Der Chef des Bundesverbands Güterkraftverkehr, Logistik und Entsorgung, Engelhardt, sagte, 17 Cent je Liter könnten die akute Belastung abfedern. Sozialverbände und Verbraucherschützer kritisierten die Beschlüsse als zu wenig zielgenau. Der Ansatz sei richtig, sagte VdK-Präsidentin Bentele. Die pauschale Senkung der Spritpreise über die Energiesteuer sei allerdings die Gießkanne par excellence. Stattdessen müsse gezielt Menschen mit geringen Einkommen geholfen werden. Der BUND nannte die Maßnahmen teuer, unsozial und unökologisch.
1: Wie kann künstliche Intelligenz für mehr Produktivität in der Wirtschaft sorgen? Darüber haben die EU-Finanzminister bei ihrem Treffen in Dublin gesprochen. ARD-Korrespondentin Sarah Lopez.
3: Der irische Finanzminister Simon Harris sagte, er höre die Sorgen von jungen Menschen, die sich Gedanken über den Arbeitsmarkt machen. Es gehe darum, einen ausgewogenen Ansatz zu finden, der die Möglichkeiten und Risiken von KI im Blick hat. Bei dem Treffen wurde aber nicht nur über einen zukünftigen Rahmen gesprochen, sondern vor allem darüber, wie Technologien, die es bereits gibt, besser genutzt werden können, so Harris. Im öffentlichen Dienst zum Beispiel passiere das noch zu wenig.
1: In Den Haag hat die Polizei eine verbotene Demonstration von Rechtsextremisten aufgelöst. Nach Medienberichten hatten einzelne Teilnehmer zu Gewalt gegen Juden und gegen Migranten aufgerufen. Aus der Menge heraus seien außerdem Sicherheitskräfte angegriffen worden mit Feuerwerkskörpern und Straßenschildern. Der niederländische Justizminister Van Weel sagte, er habe ekelerregende Bilder gesehen. Unter anderem sei mehrfach der Hitlergruß gezeigt worden. In Marburg haben etwa 300 Menschen gegen geplante Änderungen in der hessischen Lehrerausbildung demonstriert. Unter dem Motto »Gute Schule braucht gut ausgebildete Lehrkräfte« protestierten sie unter anderem gegen die geplante Verkürzung des Referendariats und mehr Arbeitsverdichtung. Das gefährde die Qualität der Ausbildung. Die schwarz-rote Landesregierung plant, den Vorbereitungsdienst für angehende Lehrkräfte zu verkürzen von 21 auf 18 Monate. In der Fußball-Bundesliga hat die Frankfurter Eintracht einen Punkt geholt. Das Heimspiel gegen den SC Freiburg endete 2:2. Aus dem Waldstadion Tim Brockmeier.
4: Ein atemberaubendes Fußballspiel, das auch gut und gerne 5:5 hätte ausgehen können angesichts der vielen Chancen beider Teams. Frankfurt zweimal vorne in dieser Partie, Ebnu Talib und Burkhardt, die Torschützen für die Hessen. Freiburg zweimal mit dem Ausgleich. Scherhand nach einer bockstarken Partie heute und Suzuki, die Torschützen. Freiburg insgesamt mit der besseren Spielanlage, hinten raus aber auch Frankfurt mutig, offensiv. Am Ende eine gerechte Punkteteilung zwischen beiden Teams.
1: Außerdem spielten Mönchengladbach-Mainz 3:4, Hamburger SV Köln 2:1 und Bremen-Augsburg 3:2. Das waren die Nachrichten.
5: Das Wetter für Deutschland. Und heute Nacht erwischt Deutschland erstmal so eine Kaltfront aus Skandinavien. Die zieht so über den Norden hinweg. Da sind viele Wolken und vor allem auch Regen mit dabei. Der kommt dann im Norden und vor allem so über den nördlichen Mittelgebirgen runter. Und so ein kühlerer Wind ist da auch mit dabei. Im Süden ist es dafür eher sternklar. Dafür kann es in der Früh dann so ein bisschen neblig werden. 17 bis 12 Grad sind die Temperaturen da in der Nacht. Im Süden geht der Tag dann morgen auch erstmal klar und sonnig los. Später ziehen dann aber auch da Wolken auf. Und vor allem in Bayern kann es dann auch noch mal regnen. Im Norden und im Osten bekommen wir dann so eine Mischung aus Sonne und Regen. Teilweise sind dann an den Küsten da auch noch mal Gewitter mit dabei. 16 Grad werden es maximal in Schleswig-Holstein. Und in Bayern wird es deutlich wärmer, bis zu 28 Grad da. Das Neueste aus unserem Verkehrszentrum. Wir beginnen auf der A1 Hamburg Richtung Bremen. Zwischen Hamburg-Stillhorn und Hamburg-Harburg, da gibt es Brückenbauarbeiten. Deswegen ist da bis am Montag um 5 Uhr gesperrt. A5 Karlsruhe Richtung Heidelberg. Zwischen Kronau und Waldorf-Wiesloch 3 Kilometer stockender Verkehr. A5 Darmstadt Richtung Frankfurt. Zwischen Frankfurt Flughafen Nord und Frankfurt Niederrad. Da steht ein brennender PKW auf dem rechten Fahrstreifen. Deswegen gibt es da gerade 2 Kilometer Stau. A7 Füssenreuth Richtung Ulm. zwischen Woringen und Kreuzmemmingen 5 Kilometer Stau. Die B254 Alsfeld Richtung Kassel ist zwischen Hebel und Unzhausen nach einem Unfall in beiden Richtungen gerade gesperrt. Der Rheingau-Taunus-Kreis, die L3035, ist zwischen Kietrich und Hausen vor der Höhe nach einem Unfall in beiden Richtungen gerade gesperrt. Und noch eine Gefahrenmeldung kommt gerade rein. Bitte Vorsicht auf der A5 Kassel Richtung Frankfurt zwischen dem Ohmtal-Dreieck und Homberg-Ohm. Da liegt ein Kanister auf der Fahrbahn.
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5: Ja, guten Abend an Sie alle. Einen schönen Samstag wünsche ich. Schön, dass Sie mit dabei sind. Falls Sie letzte Woche auch mit dabei waren, haben Sie vielleicht mitbekommen, dass ich da ja so ein bisschen am Krankwerden war. Ja, und tatsächlich bin ich dann auch krank geworden. Also mich hat schöne Erkältung erwischt. Jetzt geht's aber wieder. So ein bisschen Husten ist noch da. Aber in dieser Woche konnte ich leider selbst dann ganz oft zu mir sagen, heute Abend habe ich Kopfweh. Gleichzeitig hatte ich dann auch einen Ohrwurm davon. Danke, Irene Shee, an der Stelle.
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0: ganz neu in der ARD-Schlagerparty. Janine, Christian Anders. 069-155-4x4 ist die WhatsApp-Nummer für Ihre Sprachnachrichten hier zu mir ins Studio. Wenn Sie noch einen Musikwunsch haben, dann schicken Sie ihn gerne rein. Falls es heute aber nicht mehr klappt, also wir bekommen wirklich viele Wünsche, da ist es manchmal schwer, alles zu erfüllen. Sie können auch immer gerne auf unseren Anrufbeantworter sprechen. 0800 77 77 224 ist die Nummer da. Der ist immer erreichbar. Und da habe ich eine ganz liebe Nachricht aus Nordhessen entdeckt.
1: Hallo Tobi, hier ist die Nadine aus Habichtswald. Ich würde mich heute sehr gerne auf Dorfrocker mit Dorfkind freuen. Grüße geht damit an alle Fans. Vielen lieben Dank.

Eine wichtige aktuelle Meldung aus unserem Verkehrszentrum. Bitte Vorsicht auf der A39 Wolfsburg Richtung Braunschweig. Zwischen Wolfsburg, Mörse und Kreuz Wolfsburg, Königslutter kommt Ihnen ein Fahrzeug entgegenfahren. Sie in beiden Richtungen bitte äußerst vorsichtig. Und überholen Sie da bitte nicht auf der A39 Wolfsburg Richtung Braunschweig. Zwischen Wolfsburg, Mörse und Kreuz Wolfsburg, Königslutter.

Hier ist die ARD Schlagerparty. Wir haben es 18.22 Uhr und es gibt ja ganz viele Wege, wie Sie hier mit rein sich melden können, um reinzuschicken. Und jetzt zum Beispiel können Sie auch direkt einfach mal live hier bei mir durchklingeln, wenn Sie mögen. 0800 44 22 802. Anruf kostet nichts und vielleicht sprechen wir uns dann gleich mal kurz und dann bin ich gespannt, was Sie heute Abend so alles machen und was so ein guter Laune-Hit wäre, die Ihnen heute noch so gut in den Abend reinpassen würde. 0800 44 22 802. Ich bin gespannt und freue mich auf Ihren Anruf.

0: Zwei Minuten nach 6:30 haben wir's. Jetzt das Neueste aus unserem Verkehrszentrum. Dann nochmal der Falschfahrer. Bitte Vorsicht auf der A39. Wolfsburg Richtung Braunschweig. Zwischen Wolfsburg-Mörse und Kreuz Wolfsburg-Königslutter. Da kommt Ihnen ein Fahrzeug entgegen. Bitte in beiden Richtungen da äußerst vorsichtig fahren und nicht überholen. Auf der A39 Wolfsburg Richtung Braunschweig. Zwischen Wolfsburg-Mörse und dem Kreuz Wolfsburg-Königslutter. Dann haben wir noch die A1 Hamburg Richtung Bremen. Die ist zwischen Hamburg-Stillhorn und Hamburg-Harburg wegen Brückenbauarbeiten bis Montag um 5 Uhr gesperrt. A5 Karlsruhe Richtung Heidelberg. Zwischen Kronau und Waldorf-Wiesloch 3 Kilometer stockender Verkehr. Und A5 Darmstadt Richtung Frankfurt. Zwischen Frankfurt Flughafen Nord und Frankfurt Niederrad da 2 Kilometer Stau wegen Bergungsarbeiten.
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0: Hallo und einen ganz schönen Abend Ihnen. Und mit mächtigen Trompeten machen wir jetzt hier weiter in diesem Partyabend mit Vanessa Neigert.
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Das ist so ein Lied, das läuft an Karneval bestimmt auch hoch und runter. Ramalamadingdong, Rocky Sharpay and the Sharpies. Warum Karneval? Naja, wir können uns jetzt schon mal ein bisschen auf die Karnevalszeit vorbereiten, denn der nächste Wunsch erinnert schon mal so ein bisschen an die Karnevalszeit. Büschra aus Nidda hat uns geschrieben und zur Karnevalszeit geht es für sie nämlich immer wieder zurück in die Heimatstadt Köln. Da wird natürlich Karneval ganz groß gefeiert. Und sie möchte sich jetzt schon mal so ein bisschen darauf einstimmen, auf die Karnevalszeit mit den Höhnern. Natürlich. Damit grüßt sie ihre Freunde und ganz besonders Laura.

Bam. Gute Meldungen aus unserem Verkehrszentrum. Es gibt die Entwarnung für die A39 Wolfsburg Richtung Braunschweig. Die Gefahr durch ein entgegenkommendes Fahrzeug. Da zwischen Wolfsburg-Mörse und Kreuz Wolfsburg-Königslutter besteht nicht mehr.

0: die ARD-Schlagerparty ist hier und Sie sind mit dabei. Sie können ja auf ganz vielen Wegen zu uns reinkommen. Per Mail schlagerparty@ard.de oder auch per WhatsApp 06915544x4. Und eben habe ich gesagt, ja, Sie können auch mal einfach live bei mir hier im Studio anrufen. Ja, das haben Sie auch getan. Und dann war Silvi aus Kassel dran. Und da habe ich erstmal gefragt, ob sie denn jetzt gerade auch schön am Party machen ist.
1: Ja, die Party ist vorbei. Ich hatte gestern meinen 50.
0: Ah, herzlichen Glückwunsch nachträglich.
1: Dankeschön. Hatte heute nochmal einen Kaffeekasten ganz lieben. Der konnte gestern nicht. Und die ist wirklich jetzt vor 10 Minuten gegangen. Und jetzt dachte ich mir, das wäre doch ein netter Abschluss und dann nochmal ein schönes Lied.
0: Ja, absolut. Was wäre denn so ein Lied, den Sie sich jetzt nochmal so nachträglich zu Ihrem 50. Geburtstag quasi wünschen können?
1: Rod Stewart. Irgendwas ganz Schönes von Rod Stewart. Ich bin ein riesen Rod Stewart-Fan, war schon 5-mal auf Konzerten.
0: Mhm. Was Schönes von Rod Stewart. Haben Sie da irgendeine Nummer, die so ein bisschen die schwungvoll ist, die Sie so richtig in den Bann zieht?
1: Baby Jane.
0: Okay, wir gucken mal, wie sieht der weitere Abend jetzt heute aus? Jetzt sind Sie ja dann, Ihre Gäste haben Sie jetzt quasi verlassen und jetzt haben Sie dann erstmal wieder Ruhe vor der Party.
1: Jetzt muss ich ein bisschen aufräumen. Ja. Und da wäre ja natürlich passende Musik, die gibt mir dann die Motivation.
0: Sehr gut, dann versuchen wir das einzurichten. Danke für Ihren Anruf und dann wünsche ich jetzt noch einen schönen Abend und nochmal alles Gute nachträglich.
1: Dankeschön, bis dann. Tschüss. Ciao.
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1: Eine aktuelle Meldung aus unserem Verkehrszentrum. Vorsicht auf der A661 Oberursel Richtung Egelsbach zwischen Frankfurt-Friedberger Landstraße und Frankfurt-Ost. Da sind Personen auf der Fahrbahn. Da bitte aufpassen.

0: Nachrichten des Hessischen Rundfunks. Mineralölbranche kritisiert Spritpreisdeckel. Deutscher General wird Chef des NATO-Militärausschusses. Eintracht Frankfurt spielt gegen Freiburg unentschieden. Das Wetter wechselhaft meist trocken bis 25 Grad. Mein Name ist Mike Oeske. Die deutsche Mineralölindustrie will den Tankrabatt komplett an die Verbraucher weitergeben. Das hat der Sprecher des Wirtschaftsverbands Fuels und Energie von Gersdorf angekündigt. Bedenken habe man aber wegen der geplanten Höchstpreise für Benzin und Diesel. Aus Berlin, Uwe Berndt.
1: Kritisch bewertet der Verband den geplanten Spritpreisdeckel. Der sei ein sehr bürokratisches Instrument. In Belgien und Luxemburg gibt es einen solchen Deckel zwar, doch den könne man nicht so leicht auf den deutschen Markt mit 14.000 Tankstellen übertragen. Außerdem warnte Gersdorf davor, dass die Versorgung mit Kraftstoff gefährdet sein könnte, wenn der staatlich festgelegte Preis falsch gesetzt wird.
0: Der Generalinspekteur der Bundeswehr Breuer bekommt einen Spitzenposten bei der NATO. Die Vertreter der Mitgliedstaaten haben ihn einstimmig zum Vorsitzenden des Militärausschusses gewählt. Damit wird er der wichtigste militärische Berater des NATO-Generalsekretärs. Verteidigungsminister Pistorius nannte die Wahl eine ausgezeichnete Nachricht und sagte, Breuer solle den Zusammenhalt des Bündnisses stärken. Ein KI-Fehler hat offenbar fast zu einem US-Militäreinsatz gegen ein chinesisches Schiff geführt. CNN meldet, ein Analyst des Militärs habe im Irankrieg für einen Geheimdienstbericht KI benutzt. Diese habe völlig falsch behauptet, das chinesische Schiff habe Komponenten für Atomwaffen geladen. Deshalb seien US-Kampfflugzeuge aufgestiegen. Als der Fehler auffiel, sei der Einsatz abgebrochen worden. Vom US-Militär gibt es noch keine Stellungnahme. Studierende müssen weiter hohe Mieten für WG-Zimmer zahlen. Das hat das Moses-Mendelssohn-Institut in einer Preisanalyse in deutschen Unistädten analysiert. Aus der Nachrichtenredaktion Marlene Ab.
2: Laut Analyse kostet ein Zimmer im Schnitt 510 Euro. Doch es gebe große Unterschiede bei den Standorten. Kurz vor Semesterstart habe der Preis in Frankfurt bei 630 Euro gelegen. In München seien für ein WG-Zimmer sogar 850 Euro fällig geworden. Für viele Studierende seien die Mietpreise entscheidend bei der Uni-Auswahl, sagte das Mendelssohn-Institut.
0: In der Fußball-Bundesliga hat die Frankfurter Eintracht zu Hause unentschieden gespielt. Gegen den SC Freiburg stand es im Waldstadion am Ende 2:2. HR-Sportreporter Philipp Hofmeister.
3: Zweimal ging die Eintracht in Führung und beide Male traf ein frisch von Bundestrainer Jürgen Klopp nominierter Nationalstürmer. Die Tore von Johnny Burkhardt und Younes Ebnutalib reichten trotzdem nicht für 3 Punkte gegen wehrhafte Freiburger, die durch Scherhand und Suzuki zweimal eine Antwort parat hatten. Ein abwechslungsreiches, intensives Fußballspiel lässt Fußball Frankfurt dennoch in Summe positiv in die anstehende lange Länderspielpause gehen. Denn Einsatz und Spielfreude passen wieder im Team von Trainer Adi Hütter.
0: Außerdem spielten Mönchengladbach-Mainz 3:4, Hamburger SV gegen Köln 2:1 und Bremen-Augsburg 3:2. In der zweiten Fußball-Bundesliga gab es folgende Ergebnisse: Kaiserslautern-Braunschweig 1:0, Karlsruhe-Nürnberg 0:1 und Kiel-Osnabrück 1:1. Das waren die Nachrichten.
4: Das Wetter für Deutschland. Heute Nacht zieht so eine Kaltfront aus Skandinavien über den Norden hinweg. Da sind viele Wolken und auch Regen mit dabei. Die kommen dann vor allem über den nördlichen Mittelgebirgen runter. Und dazu kommt auch so ein kühler Wind noch. Im Süden ist es sternklar. Dafür kann es in der Früh dann ein bisschen neblig werden. 17 bis 12 Grad sind die Temperaturen in der Nacht. Im Süden geht der Tag dann morgen auch erstmal klar und sonnig los. Später ziehen dann aber Wolken auf und vor allem in Bayern kann es da dann auch nochmal regnen. Im Norden und im Osten bekommen wir so eine Mischung aus Sonne und Regen. Teilweise sind an den Küsten dann auch mal noch Gewitter mit dabei. 16 Grad werden es maximal in Schleswig-Holstein und weiter unten in Bayern wird es deutlich wärmer, bis zu 28 Grad. Das Neueste aus unserem Verkehrszentrum. 2 Meldungen haben wir da aktuell. Einmal bitte Vorsicht auf der A661 Oberursel Richtung Egelsbach zwischen Frankfurt-Friedberger Landstraße und Frankfurt-Ost. Da sind Personen auf der Fahrbahn. Und die A1 Hamburg Richtung Bremen ist zwischen Hamburg-Stillhorn und Hamburg-Harburg wegen Brückenbauarbeiten bis Montag um 5 Uhr gesperrt.
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4: Der Abend schreitet voran, aber wir machen trotzdem Party bis zum Schluss. Schön, dass Sie da sind. Hallo zusammen. Mark Matlock legen wir hier gleich auf. Mamacita. Saskia Lepin wartet auch schon mit einem Lächeln. Und zuallererst hören wir Mike Leon Grosch. Ich liebe alles an dir.

Eine aktuelle Meldung aus unserem Verkehrszentrum. Vorsicht auf der A49 Gießen Richtung Kassel. Zwischen Neuental und Borken, da liegt ein LKW-Reifen auf dem mittleren Fahrstreifen.

0: Brumm, brumm, da düst er davon. Benny Quick, Motorbiene hier in der ARD-Schlagerparty. 0800 77 77 224 ist die Nummer für unseren Anrufbeantworter. Da können Sie sich gerne auch noch reinmelden, wenn Ihr Wunsch jetzt heute leider nicht in Erfüllung gegangen ist. Und dann läuft er vielleicht nächste Woche hier schon bei uns. Und da haben wir auch eben noch einen Wunsch entdeckt.
1: Von der ARD-Schlagerparty wünsche ich mir die Klostertaler mit Oh la la la. Damit grüße ich alle, die mich kennen in nah und fern. Einen besonderen Gruß geht an die Jasmin Sänger in Siegen. Und auch alle Hörer in meiner alten Heimat Wundertausen. Mein Name ist Helmut Weyand aus Bad Berleburg im Mittelsteinerland.

Da muss ich kurz rein, eine wichtige Meldung aus unserem Verkehrszentrum. Vorsicht auf der A7 Hamburg Richtung Flensburg in Höhe Hamburg-Othmarschen. Da werden Gegenstände auf die Fahrbahn geworfen. Bitte Vorsicht auf der A7 Hamburg-Flensburg in Höhe Hamburg-Othmarschen. Da werden Gegenstände auf die Fahrbahn geworfen.

0: Wir haben es 1:08. Jetzt das Neueste aus unserem Verkehrszentrum. Nochmal bitte Vorsicht auf der A7 Hamburg-Flensburg in Höhe Hamburg-Othmarschen werden Gegenstände auf die Fahrbahn geworfen. Da bitte aufpassen. Die A1 Hamburg Richtung Bremen ist zwischen Hamburg-Stillhorn und Hamburg-Harburg wegen Brückenbauarbeiten bis Montag 5 Uhr gesperrt. Und die A46 Arnsberg-Neheim Richtung Brilon ist zwischen Bestwig und Olsberg gerade auch in beiden Richtungen gesperrt.
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0: Einen ganz gemütlichen Abend wünsche ich Ihnen. Hallo zusammen, schön, dass Sie da sind. Und so eine Nummer, die so ganz gemütlich im Ohr bleibt, ist ja hier die von Ben E. King. Stand by me. Ja, man kann das Ganze aber auch noch ein bisschen aufpeppen. Das hat Silvio Danza gemacht. Und jetzt ist auch schön partytauglich. Bleib bei mir.

0: Das ist die ARD-Schlagerparty. Schön, dass Sie mit dabei sind. Und das ist ja so ein bisschen auch irgendwie Ihre Show, finde ich. Und deswegen freue ich mich da auch immer so. Ich finde das immer so toll, auf was für tolle Wunschideen so kommen. Da sind nämlich auch immer wieder mal Sachen dabei, wo man sich denkt, ja, das habe ich lange nicht mehr gehört. Und dann freue ich mich auch, wenn man das spielen können und da mal einen Wunsch auf unserem Anrufbeantworter entdeckt.
1: Hier ist Storch Gertrud im Raum Köln. Und ich möchte für die Schlagerparty gerne einen Musikwunsch ausrichten, und zwar Ein Loch ist im Eimer. Das habe ich lange nicht gehört. Alles Gute auch für das Team. Danke für so eine schöne Sendung immer.
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1: Da kann man nur mit lachen. Hier ist ja die Schlagerparty. Wir haben Meldungen aus unserem Verkehrszentrum. Einmal bitte Vorsicht auf der A33 und der B51. Bielefeld Richtung Diepholz. Zwischen Kreuz Osnabrück Süd und Belmfährte kommt Ihnen ein Fahrzeug entgegen. Fahren Sie da in beiden Richtungen bitte äußerst vorsichtig und überholen Sie nicht. Achtung auch auf der A661 Oberursel Richtung Egelsbach zwischen Frankfurt-Heddernheim und Frankfurt-Eckenheim. Da sind Personen auf der Fahrbahn. Und Vorsicht auf der A5 Frankfurt Richtung Kassel zwischen Frankfurt-Westhafen und dem Westkreuz Frankfurt. Da liegt ein Unterboden auf dem linken Fahrstreifen.

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0: Schönen Samstagabend Ihnen allen. Hier ist die ARD Schlagerparty. Wir haben vorhin ja schon die traurige Meldung bekommen, dass Peter Petrell gestern mit 86 Jahren gestorben ist. Ja, und er gehört ja wirklich zu den Schlager-Ikonen aus Deutschland. Er hat sehr, sehr viele Fans. Das haben wir auch mitbekommen. Wir haben von ihm auch einige Nachrichten auf unserem Anrufbeantworter bekommen. Und um ihn und seine Musik zu ehren, haben wir auch noch einen Wunsch, den wir dazu erfüllen.
1: Hier spricht Holger Adamek aus Bremen. Mit Bedauern haben wir gerade erfahren, dass Peter Petrell gestorben ist. Wir haben bereits heute Abend ein Lied von ihm gespielt. Ich würde mir aber ein anderes Lied von ihm wünschen, das nicht so häufig gespielt wird. Und das heißt Fährmann Hull Över.

Seine Musik wird immer in Erinnerung bleiben bei uns. Peter Petrell hier in der ARD Schlagerparty. Wir haben eine aktuelle Meldung und die Entwarnung für die A33 und die B51 Bielefeld Richtung Diepholz. Die Gefahr durch ein entgegenkommendes Fahrzeug besteht da aktuell nicht mehr. Das war's von mir jetzt. Ich wünsche einen ganz schönen und gemütlichen Abend. Kommen Sie gut durch den Samstag und ab 20 Uhr geht's hier weiter mit der ARD Schlagerparty und viel Schlagerparty-Musik. Schönes Wochenende. Besser.

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1: Uhr mit Mike Oeske. Die deutsche Mineralölindustrie will den Tankrabatt komplett an die Verbraucher weitergeben. Das hat der Sprecher des Wirtschaftsverbands Fuels und Energie von Gersdorf angekündigt. Bedenken habe man aber wegen der geplanten Höchstpreise für Benzin und Diesel. Aus Berlin, Uwe Berndt.
2: Kritisch bewertet der Verband den geplanten Spritpreisdeckel. Der sei ein sehr bürokratisches Instrument. In Belgien und Luxemburg gibt es einen solchen Deckel zwar, doch den könne man nicht so leicht auf den deutschen Markt mit 14.000 Tankstellen übertragen. Außerdem warnte Gersdorf davor, dass die Versorgung mit Kraftstoff gefährdet sein könnte, wenn der staatlich festgelegte Preis falsch gesetzt wird.
1: Der Generalinspekteur der Bundeswehr Breuer bekommt einen Spitzenposten bei der NATO. Die Vertreter der Mitgliedstaaten haben ihn einstimmig zum Vorsitzenden des Militärausschusses gewählt. Damit wird er der wichtigste militärische Berater des NATO-Generalsekretärs. US-Präsident Trump hat mehreren Journalisten den Zutritt zum Weißen Haus in Washington verwehrt. Nach Medienberichten wurden ein Reporter und ein Kameramann nicht in das Gebäude gelassen. Trump hatte das Vorgehen gestern angekündigt. Er wirft den TV-Sendern CNN und MS Now sowie dem Newsportal Politico vor, Falschinformationen zu verbreiten. In Marburg haben rund 300 Menschen gegen geplante Änderungen in der hessischen Lehrerausbildung demonstriert. Sie kritisierten, dass das Referendariat verkürzt werden soll. Das gefährde die Qualität der Ausbildung. Die Landesregierung will das Referendariat von 21 auf 18 Monate verkürzen. In der Fußball-Bundesliga hat die Frankfurter Eintracht zu Hause unentschieden gespielt. Gegen den SC Freiburg stand es im Waldstadion am Ende 2:2. HR-Sportreporter Philipp Hofmeister.
3: Zweimal ging die Eintracht in Führung und beide Male traf ein frisch von Bundestrainer Jürgen Klopp nominierter Nationalstürmer. Die Tore von Johnny Burkhardt und Younes Ebnutalib reichten trotzdem nicht für 3 Punkte gegen wehrhafte Freiburger, die durch Scherhand und Suzuki zweimal eine Antwort parat hatten. Ein abwechslungsreiches, intensives Fußballspiel lässt Fußball Frankfurt dennoch in Summe positiv in die anstehende lange Länderspielpause gehen. Denn Einsatz und Spielfreude passen wieder im Team von Trainer Adi Hütter.
1: Außerdem spielten Mönchengladbach-Mainz 3:4, Hamburger SV Köln 2:1 und Bremen-Augsburg 3:2. Das waren die Nachrichten. Das Wetter in der Nacht: Abkühlung auf 17 bis 12 Grad und gebietsweise Regen. Morgen im Norden und in der Mitte Deutschlands eher bewölkt und einzelne Schauer, im Süden sonnig. Später auch im Süden Regen. Die Höchstwerte reichen von 16 Grad in Schleswig-Holstein bis 28 Grad in Südbaden. Die weiteren Aussichten: am Montag und Dienstag mal sonnig, mal bewölkt. Es bleibt meist trocken und es wird etwas kühler. Die Zeit: 20.03 Uhr.
4: Das Neueste aus unserem Verkehrszentrum.
1: A5 Frankfurt Richtung Kassel, zwischen Reiskirchener Dreieck und Grünberg, 2 Kilometer Stau.
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Ja, guten Tag. Mein Name ist Jürgen Machleb. Ich rufe aus Neu-Ulm an und hätte gern den Titel von Geier Sturzflug, Uns kann keiner nehmen. In der heutigen Zeit ist es das wahre Lieb und möchte dann meine Frau Irmgard nur grüßen.

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1: Uhr mit Mike Oeske. Deutschlands ranghöchster Soldat wird der neue Chef des NATO-Militärausschusses. Bundeswehr-Generalinspekteur Breuer ist bei einer NATO-Sitzung gewählt worden und soll das Amt Mitte nächsten Jahres antreten. Aus Brüssel Andreas Meyer-Feist.
2: Breuer wird in seinem neuen Amt der wichtigste militärische Berater von NATO-Generalsekretär Mark Rutte sein. Der letzte Deutsche in diesem Amt war General Harald Kujat von 2002 bis 2005. Kujat war wie Breuer vorher Generalinspekteur der Bundeswehr. Die Wahl Breuers dürfte die Rolle Deutschlands in der NATO stärken. Das spiegeln auch die deutschen Verteidigungsausgaben wider, die in Europa an erster Stelle liegen.
1: Die deutsche Mineralölindustrie will den Tankrabatt komplett an die Verbraucher weitergeben. Das hat der Sprecher des Wirtschaftsverbands Fuels und Energie von Gersdorf angekündigt. Bedenken habe man aber wegen der geplanten Höchstpreise für Benzin und Diesel. Aus Berlin Uwe Berndt.
3: Kritisch bewertet der Verband den geplanten Spritpreisdeckel. Der sei ein sehr bürokratisches Instrument. In Belgien und Luxemburg gibt es einen solchen Deckel zwar, doch den könne man nicht so leicht auf den deutschen Markt mit 14.000 Tankstellen übertragen. Außerdem warnte Gersdorf davor, dass die Versorgung mit Kraftstoff gefährdet sein könnte, wenn der staatlich festgelegte Preis falsch gesetzt wird.
1: US-Präsident Trump hat mehreren Journalisten den Zutritt zum Weißen Haus in Washington verwehrt. Nach Medienberichten wurden ein Reporter und ein Kameramann nicht in das Gebäude gelassen. Trump hatte das Vorgehen gestern angekündigt. Er sagte, er werde den TV-Sendern CNN und MS Now sowie dem Newsportal Politico den Zugang verbieten. Er warf ihnen vor, Falschinformationen zu verbreiten. Kritiker sehen das als Angriff auf die Pressefreiheit. In Marburg haben rund 300 Menschen gegen geplante Änderungen in der hessischen Lehrerausbildung demonstriert. Sie kritisierten, dass das Referendariat verkürzt werden soll. Das gefährde die Qualität der Ausbildung. Die Landesregierung will das Referendariat von 21 auf 18 Monate verkürzen. In der Fußball-Bundesliga hat Eintracht Frankfurt gegen den SC Freiburg unentschieden 2:2 gespielt. Die weiteren Ergebnisse? Mönchengladbach-Mainz 3:4, Hamburger SV gegen Köln 2:1, Bremen-Augsburg 3:2 und Stuttgart-Dortmund 0:1. Das waren die Nachrichten. Das Wetter. In der Nacht Abkühlung auf 17 bis 12 Grad und gebietsweise Regen. Morgen im Norden und in der Mitte Deutschlands eher bewölkt und einzelne Schauer, im Süden sonnig. Später auch im Süden Regen. Die Höchstwerte reichen von 16 Grad in Schleswig-Holstein bis 28 Grad in Südbaden. Die weiteren Aussichten: am Montag und Dienstag Sonne, Wolken, meist trocken und etwas kühler. Die Zeit 21.03 Uhr.
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1: Vorsicht bitte auf der B43 Frankfurt Flughafen Richtung Offenbach. Zwischen Frankfurt Süd und Frankfurt Oberforsthaus befinden sich Menschen auf der Fahrbahn. Und A5 Frankfurt Richtung Kassel, zwischen Reiskirchner Dreieck und Grünberg, 2 Kilometer Stau wegen einer Nachtbaustelle auf den beiden rechten Fahrstreifen.
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Guten Tag, hier ist Charlotte Romig aus Waldmischelbach. Ich wünsche mir von Ramon Roselli das Lied Alles, was du suchst und grüße damit alle, die mich kennen und mögen.

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Ja, hallo, hier ist Sonja Hartmann aus Bielefeld. Ich würde mich freuen, wenn ihr das Lied spielen könntet von Florian Silbereisen, Schutzengel.

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1: Uhr mit Mike Oeske. Deutschlands ranghöchster Soldat wird der neue Chef des NATO-Militärausschusses. Bundeswehr-Generalinspekteur Breuer ist bei einer NATO-Sitzung gewählt worden und soll das Amt Mitte nächsten Jahres antreten. Aus Brüssel Andreas Meyer-Feist.
2: Breuer wird in seinem neuen Amt der wichtigste militärische Berater von NATO-Generalsekretär Mark Rutte sein. Der letzte Deutsche in diesem Amt war General Harald Kujat von 2002 bis 2005. Kujat war wie Breuer vorher Generalinspekteur der Bundeswehr. Die Wahl Breuers dürfte die Rolle Deutschlands in der NATO stärken. Das spiegeln auch die deutschen Verteidigungsausgaben wider, die in Europa an erster Stelle liegen.
1: US-Präsident Trump hat mehreren Journalisten den Zutritt zum Weißen Haus in Washington verwehrt. Nach Medienberichten wurden Reporter der TV-Sender CNN und MS Now sowie des Newsportals Politico nicht in das Gebäude gelassen. Trump hatte das Vorgehen gestern angekündigt. Er wirft den Sendern vor, Falschinformationen zu verbreiten. Der US-Journalistenverband spricht von einem Verstoß gegen die Pressefreiheit. Die deutsche Mineralölindustrie sieht Risiken beim Spritpreisdeckel, den die Bundesregierung plant. Der Verband Fuels und Energie sagte, festgelegte Höchstpreise für Benzin und Diesel seien schwer umzusetzen. Der deutsche Markt mit seinen rund 14.000 Tankstellen sei sehr komplex. Und wenn der Preis zu niedrig angesetzt werde, könne das zu Engpässen führen. Der Preisdeckel soll spätestens im Januar kommen. Studierende müssen weiter hohe Mieten für WG-Zimmer zahlen. Das hat das Moses-Mendelssohn-Institut in einer Preisanalyse in deutschen Unistädten analysiert. Aus der Nachrichtenredaktion Marlene Ab.
3: Laut Analyse kostet ein Zimmer im Schnitt 510 Euro. Doch es gebe große Unterschiede bei den Standorten. Kurz vor Semesterstart habe der Preis in Frankfurt bei 630 Euro gelegen. In München seien für ein WG-Zimmer sogar 850 Euro fällig geworden. Für viele Studierende seien die Mietpreise entscheidend bei der Uni-Auswahl, sagte das Mendelssohn-Institut.
1: In der Fußball-Bundesliga hat Eintracht Frankfurt gegen den SC Freiburg unentschieden 2:2 gespielt. Die weiteren Ergebnisse: Mönchengladbach-Mainz 3:4, Hamburger SV gegen Köln 2:1, Bremen-Augsburg 3:2 und Stuttgart-Dortmund 0:1. Das waren die Nachrichten. Das Wetter: in der Nacht Abkühlung auf 17 bis 12 Grad und gebietsweise Regen. Morgen im Norden und in der Mitte Deutschlands eher bewölkt und einzelne Schauer, im Süden sonnig, später auch im Süden Regen. Die Höchstwerte reichen von 16 Grad in Schleswig-Holstein bis 28 Grad in Südbaden. Die weiteren Aussichten: am Montag und Dienstag Sonne, Wolken meist trocken und etwas kühler. Die Zeit 22.03 Uhr.
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1: Vorsicht bitte auf der A3 Nürnberg Richtung Würzburg. Zwischen Erlangen-Tennenlohe und dem Kreuz Fürth-Erlangen befindet sich eine ungesicherte Unfallstelle. Vorsicht bitte auch auf der A7 Flensburg Richtung Hamburg. In Höhe Hamburg-Volkspark steht ein defektes Fahrzeug. Vorsicht bitte auf der A7 Kassel Richtung Hannover. Zwischen Dreieck Salzgitter und Derneburg Salzgitter befindet sich eine ungesicherte Unfallstelle. Vorsicht bitte auf der A94 Passau Richtung München. Zwischen Passstetten und Hohenlinden steht ein defektes Fahrzeug. Vorsicht im Rheingau-Taunus-Kreis auf der K634. Zwischen dem Abzweig nach Hattenheim und Hallgarten befinden sich Menschen auf der Fahrbahn. Vorsicht bitte auf der A70 Richtung Bayreuth zwischen Haßfurt und Knetzgau, Gefahr durch Gegenstände auf der Fahrbahn. Vorsicht auf der ST2461 Hof Richtung Münchberg zwischen Münchberg und Reutlass, in beiden Richtungen sind Menschen auf der Fahrbahn. Und Vorsicht bitte auf der A7 Flensburg Richtung Hannover zwischen Hamburg-Bahrenfeld und Ottmarschen steht ein defektes Fahrzeug.
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Ja, hallo, mein Name ist Ben. Ich wünsche mir das Lied Du hast den Farbfilm vergessen von Nina Hagen. Und ich grüße Niklas und Tom.

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1: Uhr mit Mike Oeske. US-Präsident Trump hat seine Drohung wahrgemacht, bestimmten Journalisten den Zutritt zum Weißen Haus zu verwehren. Er hatte den Schritt gestern angekündigt. ARD-Korrespondent Ralf Borchardt.
2: Reportern der Fernsehsender CNN und MS Now und des Nachrichtenportals Politico wurde am Tag nach Trumps Ankündigung der Zugang zum Weißen Haus verwehrt. Die betroffenen Medien sehen darin einen Verstoß gegen die in der US-Verfassung garantierte Meinungs- und Pressefreiheit. Der Präsident bezeichnet zahlreiche Medien, die kritisch über ihn berichten, regelmäßig als Fake News, immer wieder auch wörtlich als Feinde des Volkes.
1: Der Generalinspekteur der Bundeswehr Breuer bekommt einen Spitzenposten bei der NATO. Die Vertreter der Mitgliedstaaten haben ihn einstimmig zum Vorsitzenden des Militärausschusses gewählt. Damit wird er der wichtigste militärische Berater des NATO-Generalsekretärs. Verteidigungsminister Pistorius sagte, Breuer werde den Zusammenhalt des Bündnisses stärken. Dänemark und die USA bewerten ihr Grönland-Abkommen positiv. Beide Seiten hatten monatelang über das Abkommen gestritten. Gestern gab es eine Einigung. ARD-Korrespondent Christian Stichler.
3: US-Präsident Donald Trump sprach von einem Traum, der in Erfüllung gehe. Die dänische und grönländische Seite betonen dagegen, dass die Autonomie Grönlands und sein Status als Teil des dänischen Königreichs durch das Abkommen nicht angetastet würden. Nach dem, was bisher bekannt ist, dürfen die USA im Zuge des Vertrages ihre Militärpräsenz auf der Insel dauerhaft ausbauen. Sie sollen auch ein Vetorecht bei Investitionen anderer Mächte, wie zum Beispiel von China, in sensible Bereiche wie Infrastruktur oder Bergbau auf der Insel bekommen.
1: Weiter hohe Mieten für Studenten-WG-Zimmer. Das Moses-Mendelssohn-Institut hat herausgefunden, kurz vor Wintersemesterstart lag der Preis in Großstädten wie Berlin, Hamburg, München oder Köln im Schnitt bei 692 Euro, 23 mehr als im Frühjahr. In Frankfurt kostet ein WG-Zimmer für Studierende durchschnittlich 630 Euro. In der Fußball-Bundesliga hat Eintracht Frankfurt gegen den SC Freiburg unentschieden 2:2 gespielt. Die weiteren Ergebnisse: Mönchengladbach-Mainz 3:4, Hamburger SV Köln 2:1, Bremen-Augsburg 3:2, Stuttgart-Dortmund 0:1. In der zweiten Fußball-Bundesliga spielten Kaiserslautern-Braunschweig 1:0, Karlsruhe-Nürnberg 0:1, Kiel-Osnabrück 1:1, Dresden-Hertha-BSC 1:2. Das waren die Nachrichten. Das Wetter: in der Nacht Abkühlung auf 17 bis 12 Grad und gebietsweise Regen. Morgen im Norden und in der Mitte Deutschlands eher bewölkt und einzelne Schauer, im Süden sonnig, später auch im Süden Regen. Die Höchstwerte reichen von 16 Grad in Schleswig-Holstein bis 28 Grad in Südbaden. Die Zeit: 23.03 Uhr.
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1: Zunächst eine Entwarnung auf der A70 Bamberg Richtung Schweinfurt-Werneck. Kein Falschfahrer mehr zwischen Schonungen und dem Dreieck Schweinfurt-Werneck. Vorsicht aber bitte auf der A3 Nürnberg Richtung Würzburg zwischen Erlangen-Tennenloh und dem Kreuz Fürth-Erlangen befindet sich eine ungesicherte Unfallstelle. Vorsicht auf der A9 Richtung Berlin zwischen Kreuz Rippachtal und Bad Dürrenberg. Gefahr durch defekten PKW auf dem Standstreifen. Fahren Sie bitte besonders vorsichtig. Vorsicht auf der A38 Richtung Leipzig zwischen Merseburg Süd und Leuna liegt ein totes Reh auf der Fahrbahn. Vorsicht bitte im Rheingau-Taunus-Kreis auf der K634. Zwischen dem Abzweig nach Hattenheim und Hallgarten befinden sich Menschen auf der Fahrbahn. Die A27 Walsrode Richtung Bremen wird zwischen Verden Nord und Langwedel wegen Bauarbeiten morgen von 6 Uhr früh bis 10 Uhr in beiden Richtungen gesperrt. Die Umleitung Walsrode führt über die U52 und in Richtung Bremen über die U9. A66 Frankfurt Richtung Fulda zwischen Frankfurt-Bergen-Enkheim und Maintal-Bischofsheim steht ein defekter PKW auf dem Standstreifen. Und die A93 Weiden Richtung Regensburg wird zwischen Pfreimd und Nabburg wegen Brückenarbeiten in beiden Richtungen bis morgen früh ca. 6 Uhr gesperrt.
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Hallo, hier ist die Helga und ich wünsche für mich das Lied Tiritomba von der Margot Eskens.

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1: Null Uhr mit Mike Oeske. US-Präsident Trump hat seine Drohung wahrgemacht, bestimmten Journalisten den Zutritt zum Weißen Haus zu verwehren. Er hatte den Schritt vorgestern angekündigt. ARD-Korrespondent Ralf Borchardt.
2: Reportern der Fernsehsender CNN und MS Now und des Nachrichtenportals Politico wurde am Tag nach Trumps Ankündigung der Zugang zum Weißen Haus verwehrt. Die betroffenen Medien sehen darin einen Verstoß gegen die in der US-Verfassung garantierte Meinungs- und Pressefreiheit. Der Präsident bezeichnet zahlreiche Medien, die kritisch über ihn berichten, regelmäßig als Fake News, immer wieder auch wörtlich als Feinde des Volkes.
1: Die radikal-islamische Houthi-Miliz hat sich zu Angriffen in Saudi-Arabien bekannt. Die Attacken hätten sich gegen wichtige Einrichtungen in der Hauptstadt Riad gerichtet. Von den Explosionen war auch der internationale Flughafen in Riad betroffen. Dort wurde der Flugverkehr unterbrochen. Die Houthi-Miliz stammt aus dem Jemen und ist mit dem Iran verbündet. In Marburg haben rund 300 Menschen gegen geplante Änderungen bei der Lehrerausbildung demonstriert. Dazu aufgerufen hatte die Gewerkschaft Erziehung und Wissenschaft. Marco Schleicher.
3: Das Motto der Demo: Gute Schule braucht gut ausgebildete Lehrkräfte. Hintergrund sind Reformpläne der hessischen Landesregierung. Sie will das Referendariat kürzen von 21 auf 18 Monate. Außerdem wehrt sich die Gewerkschaft gegen die Arbeitsverdichtung und gegen einen Einstellungsstopp an Studienseminaren. Das alles gefährde die Qualität der Ausbildung.
1: In der Fußball-Bundesliga hat die Frankfurter Eintracht zu Hause unentschieden gespielt. Gegen den SC Freiburg stand es im Waldstadion am Ende 2:2. HR Sportreporter Philipp Hofmeister.
4: Zweimal ging die Eintracht in Führung und beide Male traf ein frisch von Bundestrainer Jürgen Klopp nominierter Nationalstürmer. Die Tore von Johnny Burkhardt und Younes Ebnutalib reichten trotzdem nicht für 3 Punkte gegen wehrhafte Freiburger, die durch Scherhand und Suzuki zweimal eine Antwort parat hatten. Ein abwechslungsreiches, intensives Fußballspiel lässt Fußball Frankfurt dennoch in Summe positiv in die anstehende lange Länderspielpause gehen. Denn Einsatz und Spielfreude passen wieder im Team von Trainer Adi Hütter.
1: Außerdem spielten Mönchengladbach-Mainz 3:4, Hamburger SV gegen Köln 2:1, Bremen-Augsburg 3:2 und Stuttgart-Dortmund 0:1. Das waren die Nachrichten. Das Wetter: in der Nacht 17 bis 12 Grad und gebietsweise Regen. Tagsüber im Norden und in der Mitte Deutschlands eher bewölkt und einzelne Schauer, im Süden sonnig, später auch im Süden Regen. Die Höchstwerte: 16 Grad in Schleswig-Holstein und 28 Grad in Südbaden. Die weiteren Aussichten: es bleibt wechselhaft. Am Montag und Dienstag erwarten uns Sonne, Wolken und etwas kühler wird es und es bleibt meist trocken. Die Zeit: es wird jetzt 0:03 Uhr.
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1: Um 1 Uhr mit Wolfgang Berger. In Mecklenburg-Vorpommern und Berlin werden heute neue Landesparlamente gewählt. Insgesamt sind 3,8 Millionen Bürger aufgerufen, ihre Stimme abzugeben. Aus der Nachrichtenredaktion Christoph Johansen.
2: In Mecklenburg-Vorpommern lieferten sich SPD und AfD in den Umfragen zuletzt ein enges Rennen. Weit hinter ihnen lag die mitregierende Linke. Grüne und BSW müssen um den Einzug in den Landtag in Schwerin bangen. Und auch die CDU rutschte in Umfragen zuletzt nahe an die 5%-Hürde. In Berlin zeichnete sich in Umfragen ein Kopf-an-Kopf-Rennen von Linken und CDU um die Position als stärkste Kraft ab. Aber auch die AfD, die Grünen und die SPD waren zweistellig. Das BSW kämpft um den Einzug ins Abgeordnetenhaus.
1: Die deutsche Mineralölwirtschaft warnt vor den Folgen des geplanten Spritpreisdeckels. Der Sprecher des Wirtschaftsverbandes Fuels und Energie von Gersdorf sagte dem ARD-Hauptstadtstudio, es handele sich um ein sehr bürokratisches Instrument. Aus Berlin Uwe Berndt.
3: In Belgien und Luxemburg gibt es einen solchen Deckel zwar, doch den könne man nicht so leicht auf den deutschen Markt mit 14.000 Tankstellen übertragen. Außerdem warnte Gersdorf davor, dass die Versorgung mit Kraftstoff gefährdet sein könnte, wenn der staatlich festgelegte Preis falsch gesetzt wird. Diese Sorge teilt der Wirtschaftswissenschaftler Jens Südekum nicht. Der Berater von Finanzminister Klingbeil betont, es drohten keine Versorgungsengpässe, wenn der Preisdeckel flexibel eingesetzt wird. Dies hätten die Erfahrungen in den Nachbarländern gezeigt.
1: Der Generalinspekteur der Bundeswehr Breuer wird neuer Vorsitzender des NATO-Militärausschusses. Die nationalen Militärvertreter des Bündnisses stimmten bei einem Treffen in Kopenhagen für den 61-Jährigen. Er soll das Amt im Sommer kommenden Jahres antreten. Der Vorsitzende des Militärausschusses berät die politische Führung der NATO und ist in der Regel für 3 Jahre im Amt. In der Fußball-Bundesliga hat Borussia Dortmund die Tabellenführung erobert. Die Mannschaft gewann beim VfB Stuttgart mit 1:0. Aus der Sportredaktion Moritz Knorr.
4: Angreifer Maximilian Bayer entschied das Topspiel des 4. Spieltags gegen den VfB Stuttgart zugunsten des BVB. Der 23-Jährige erzielte in der 70. Minute den einzigen Treffer des Abends. Dortmund feiert damit den 4. Sieg im 4. Spiel und springt auf den 1. Tabellenplatz. Möglich wird das auch durch den 1. Punktverlust des SC Freiburg. Die Breisgauer trennten sich am Nachmittag 2:2 unentschieden von Eintracht Frankfurt. Außerdem gewann der HSV gegen Köln, Bremen gegen Augsburg und Mainz in Mönchengladbach.
1: Das waren die Nachrichten. Das Wetter in Deutschland. Südlich von Mosel und Main nur wenige Wolken, sonst bewölkt und Regen möglich. Tiefstwerte 17 bis 7 Grad. Tagsüber ganz im Süden freundlich, im Norden Auflockerungen, aber in Küstennähe kräftige Schauer. Dazwischen häufig Regen. Höchstwerte 17 bis 27 Grad. Am Montag im Nordosten leicht wechselhaft, im Südwesten heiter bis wolkig bei 14 bis 23 Grad. Es ist jetzt 1:03 Uhr.
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1: Um 2 Uhr mit Wolfgang Berger. In Mecklenburg-Vorpommern und Berlin werden heute neue Landesparlamente gewählt. Insgesamt sind 3,8 Millionen Bürger aufgerufen, ihre Stimme abzugeben. Aus der Nachrichtenredaktion Christoph Johansen.
2: In Mecklenburg-Vorpommern lieferten sich SPD und AfD in den Umfragen zuletzt ein enges Rennen. Weit hinter ihnen lag die mitregierende Linke. Grüne und BSW müssen um den Einzug in den Landtag in Schwerin bangen. Und auch die CDU rutschte in Umfragen zuletzt nahe an die 5%-Hürde. In Berlin zeichnete sich in Umfragen ein Kopf-an-Kopf-Rennen von Linken und CDU um die Position als stärkste Kraft ab. Aber auch die AfD, die Grünen und die SPD waren zweistellig. Das BSW kämpft um den Einzug ins Abgeordnetenhaus.
1: Die deutsche Mineralölwirtschaft warnt vor den Folgen des geplanten Spritpreisdeckels. Der Sprecher des Wirtschaftsverbandes Fuels und Energie von Gersdorf sagte dem ARD-Hauptstadtstudio, es handle sich um ein sehr bürokratisches Instrument. Aus Berlin Uwe Bern.